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0: ist eigentlich nur die Angst von dem, was man hört, es könnte was passieren.
1: Ja.
0: Haben Sie nicht mehr Angst vor den Leuten, die Böller werfen, Steine werfen?
1: Die meisten, die schmeißen sie an auf Deutsche.
0: Die schmeißen sie aber auf andere Menschen, ne?
1: Aber es sind keine Deutschen.
2: Das geht doch gegen jede deutsche Norm. Da sind wir Deutschen.

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3: Hört ihr noch Toe? 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
1: Leider gibt es für heute noch keinen Beitrag vom Schlaglicht. 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
1: Tschüss, Weiche, Episode 75. Willkommen bei Radio Fratz. Willkommen an euren Podcast-Geräten. Willkommen, Zwiebel, endlich wieder dabei.
2: Schön.
3: Moin, Zwiebel.
2: 75 moin. Ist ja auch irgendwie ein kleines Jubiläum, so ein ja, kleines genau. Bisschen, finde ich, oder?
1: Jetzt kommen wir von den Folgen auch fast hier deinem Alter immer näher.
2: Ist echt so, ne? Wieso meinem Alter überhaupt? Hallo, Sönke.
1: Ja, Sönke ist auch noch da. Es tut mir leid. Ja. Sönke, sag Gott, ich hatte das Altersthema letztens schon auf dem Golfplatz. Das wollen wir nicht ausführen jetzt.
2: Golfplatz. Ich muss einmal kurz, wieso Golfplatz?
1: Das richtige Golf.
2: Minigolf?
1: Ja, das richtige Golf.
3: Bahnengolf.
1: Wir versuchen ja immer noch deinen Ewig-Rekord von vor 200 Jahren zu schlagen.
2: Ah, da werdet ihr nicht rankommen.
1: Ja, Benki gibt sich gerade Mühe. Der hat Bock.
2: So. Sag Bescheid, wenn ihr geknackt habt, dann komme ich mal wieder
1: für
2: mit.
1: Für alle, die jetzt abgeschaltet haben, der Rest ja, der hat noch einen schönen Podcast vor sich. Wir steigen ein in die neue Episode. Ich würde gerne nochmal da das Ganze leider bei der Crossover-Folge letztes Mal mit dem SAZ so ein bisschen untergegangen ist, würde ich das Ganze gerne nochmal, ich sag mal, aufwärmen, den Aufruf nochmal starten, wo es um den 36 Jahre alten SG-Fan aus Schleswig geht, der aufgrund einer geistigen Beeinträchtigung Betreuung bei einem Spiel benötigt. Wenn da jemand noch etwas für uns hat, wenn sich da jemand melden möchte, der da einen Kontakt herstellen kann, dann kann er das per Mail an sdweiche@proton.me oder auf Insta einfach eine PN schicken. Ihr kriegt die E-Mail-Adresse auch nochmal über den Linktree in unserer Insta-Bio raus. Und dann hoffen wir, dass wir dem jungen Mann da weiterhelfen können. So, das nochmal aus der letzten Folge. Und dann würde ich sagen, ohne Umschweife in die Spiele, die es dermaßen in sich hatten, dass wir das auf zwei Personen aufteilen mussten, damit es seelisch verkraftbar ist. Ich mache den erfolgreichen oder minder erfolgreichen Auftakt, indem ich Magdeburg kurz vor euch zusammenfasse. Ja, was soweit bekannt ist, seit 2021 haben wir nicht mehr dort gewonnen. Die Gastgeber in dieser Saison erst eine einzige Niederlage eingesteckt. Dann noch zwei Unentschieden dazu. Buric direkt mega präsent mit Spielbeginn in der Partie. Die erste Viertelstunde haben wir eine gute Abwehr, finde ich. Leider vorne mit Fehlern, sodass wir in Anführungsstrichen nur mit zwei Toren führen. Das hört sich jetzt erstmal seltsam an, weil man würde in Magdeburg sagen, da gehen wir doch total mit. Aber man muss wirklich sagen, auch in dieser Anfangsphase hätte man schon mehr rausholen können, weil wir das wirklich richtig, richtig gut machen. Aggressive Abwehr, das A und O gegen Magdeburg und seine Spieler, die wir im weiteren Spielverlauf immer mehr ins Herz schließen für ihr sinnloses 6 gegen 6 reingerammel in die Abwehr. Mehrere Pfiffe am Stück dann gegen uns. Es ist ein ätzender Lauf, den Magdeburg da hinlegt. Wir schaffen es, 7 Minuten keinen Treffer zu erzielen. Es geht mit einem 13:13 in die Pause. Auch das hätte jeder von uns, hätten wir das vorher gewusst, ohne Bedenken gekauft. Mega erste Hälfte, trotz einer harten Phase zum Ende der Hälfte 1. Berlin lässt parallel einen Punkt gegen Hannover liegen und wir freuen uns schon, dass man das ein bisschen ausnutzen kann. Die Schiris machen mit Anpfiff direkt da weiter, wo sie in der ersten Halbzeit aufgehört haben, in meinen Augen. Das müssen wir gleich alles nochmal hier von dem Profi einfahren lassen, aber er hat schon signalisiert, ich glaube, wir haben dieses Mal ein bisschen Freifahrtschein, was die Schiedsrichter angeht, für diese Magdeburg-Partie. Es ist wirklich eine zweite lächerliche Strafe für Blasch in meinen Augen, der wieder in diesem Spiel, also Zeitstrafen für etwas bekommt, wo du sagst, das ist, also nur weil er so aussieht, wie er aussieht, das ist in keiner Weise irgendwie ein hartes Einsteigen. 45 Minuten sind rum und wir sind 24:23 in Front, was echt Wahnsinn ist, dass wir da überhaupt noch am Start sind. Danach folgt eine doppelte Unterzahl, allerdings schaffen wir es genau in dieser Phase das Spiel komplett an uns zu reißen. Eine sehr, sehr geile Phase. Ich glaube, wir gehen mit +1 aus dieser doppelten Unterzahl raus. Dann folgen kaum zu ertragende Schlussminuten. Magdeburg kann eigentlich per Konter auf Sieg stellen. Da verwirft Lagergren völlig frei und wir haben noch etwa 15 Sekunden für einen geordneten letzten Angriff. Es ist kein Zeitspiel angezeigt. Wir können alles in Ruhe zu Ende bringen. Schon das Unentschieden wäre eine absolute Mega-Ding gewesen. Wir haben sogar Chance auf den Siegtreffer. Dann kommt leider Niklas und sorry, ich weiß, der hat auch in diesem Spiel 6 Tore gemacht und die Formkurve ist in letzter Zeit eher so ein bisschen wieder ansteigend. Er hat so verbesserte Leistungen gezeigt, aber das ist zum gefühlten hundertsten Mal, dass er so diesen blinden Pass in der Seitwärtsbewegung mal oder zu seinem seitlich stehenden Mitspieler spielt und der einfach nicht ankommt, weil dann nur jemand einen Arm dazwischen halten muss und den Tempo-Gegenstoß laufen kann. Der SCM trifft per Gegenstoß in allerletzter Sekunde. In der Übertragung ist die Sirene scheinbar vor dem Treffer. Da kann man dann sagen, ja gut, vielleicht Verzögerung, Bild, Ton und so weiter. Werden wir gleich auf jeden Fall nochmal reingehen. Was ich viel schlimmer finde, ist, dass das Spiel abgepfiffen wird, die Magdeburger beim Jubeln gezeigt werden. Dein geht noch kurz darauf ein, geht dann in einen Werbeblock, der, das hatten wir auch schon mal, noch nicht mal aus einem richtigen Werbepartner besteht, sondern mal wieder nur aus Eigenwerbung. Also noch ein Grund weniger für mich, dass man dann nicht einfach wenigstens beim Spiel bleibt, weil da eine dermaßen kritische Entscheidung gerade gefällt werden muss. Denn was keiner sieht, ist, dass ein VAR genommen wird. Der lief, jetzt habe ich es im Nachhinein gelesen, minutenlang. Also die haben wirklich lange dafür gebraucht, sich das anzugucken. Und als Dein aus seiner Werbepause dann wieder zurückkommt, sind sie quasi schon mittendrin in einem Interview mit Pajo, wo sich dann hier Lea Rostig da einfach nur so zu den Zuschauern dreht. Ach übrigens, der letzte Treffer hat gezählt. So, wir saßen in der Kneipe, also ich sag mal, vielleicht hat man das zu Hause sogar schneller mitbekommen, aber wir saßen in der Kneipe und sind 20 Minuten davon ausgegangen, wir haben hier gerade einen Punkt in Magdeburg geholt und dann kommen die mit so einem Scheiß. Es wird keine Wiederholung gezeigt, keine Szenen von diesem Videobeweis. Das finde ich alleine vom übertragenen Sender bodenlos schlecht, eine erbärmliche Außendarstellung. Wenn du sowas im Fußball dir geleistet hättest, wäre, keine Ahnung, Ascheregen auf dich niedergeprasselt. Also jetzt mal ganz ernsthaft, wofür macht ihr das denn? Wenn es diesen Videobeweis gab und die SG konnte sich das ja hinterher angucken, Glandorf hat sich ja dazu geäußert irgendwann. Erst wollten sie einen Protest prüfen, haben dann aber gesagt, so, wir haben die Bilder uns jetzt angeguckt und Jutta Elmann Wolf sagt, der ist leider eine Sekunde vor Schluss drinne gewesen. Wenn das so ist, dann ist das so. Aber dann zeigt diese Bilder auch der Öffentlichkeit. Und bis jetzt an diesem 26.05., wo wir abends aufnehmen, haben wir in der Öffentlichkeit noch kein einziges Bild zu diesem VAR gesehen. Kurzer Blick in die Statistik, bevor wir dann hier uns vielleicht ein bisschen aufregen noch. Es sind 12-4 7 Meter für Magdeburg und 6-0 Zeitstrafen gegen uns. Also das ist wirklich unser bester Auftritt in Magdeburg seit Jahren. Ganz besonders Benke und Kevin sind absolut überragend im Tor. Aber unter dem Strich muss man wirklich sagen, lange nicht mehr so verpfiffen worden. Ist das zu doll? Kauzwiebel.
2: Nein, es ist nicht zu doll, wobei ich nicht das Wort verpfiffen in den Mund nehmen würde, sondern
3: schlecht gepfiffen.
2: Sie waren einfach schlecht und es hat bei denen an der Linie überhaupt nicht gestimmt. Auf der einen Seite hast du eine Hacke auf dem Kreis und gegen Blasch gibt es einen 7 Meter, jetzt mal ohne die Zeitstrafen, das ist völlig egal. Und auf der anderen Seite, bei der gleichen Situation, gibt es halt nur einen 9 Meter und keinen 7 Meter. Auf der anderen Seite gibt es bei Blasch dann die Zeitstrafe für einen Kontakt, die du geben kannst. Du kannst sie geben. Du musst sie aber nur auf der anderen Seite genauso geben. Das ist es. Und das ist das, was bei denen 60 Minuten lang überhaupt nicht gestimmt hat. Also man kann jetzt alle 6 Zeitstrafen kann man auseinandernehmen gegen uns und sagen, ja, ist vielleicht ein bisschen kleinlich und ja, vielleicht auch ein bisschen 50-50 und ja, kannst du, musst du nicht. Aber wenn du sie gibst, dann bitte auf beiden Seiten. Und das Gleiche gilt halt für die 7-Meter-Linie. Und das haben sie überhaupt nicht gehabt in 60 Minuten. Gar nicht, überhaupt nicht, im Gegenteil. Und dann muss man einfach unterm Strich sagen, ist das eine schlechte Leistung?
3: Genau.
2: Das ist nicht verpfiffen, sondern weil sie verpfiffen ist mit Absicht.
3: Ja, genau.
2: Und am Ende, das macht niemand mit Absicht.
3: Da bin ich auch dabei. Aber das war keine absichtliche schlechte Leistung der Schiedsrichter. Genau. Das war nur eine schlechte Schiedsrichterleistung.
2: Genau, es war eine richtig schlechte Schiedsrichterleistung. Keine Frage.
3: Ich finde sehr bemerkenswert auch, Wiegert kriegt in der 15. Minute ungefähr, kriegt er gelb wegen Meckerns. Pajo kriegt auch gelb wegen Meckerts und wir wissen alle, wie Pajo meckert, im Gegensatz zu einem Wiegert. Und Wiegert kriegt bis zum Ende des Spiels, obwohl er die ganze Zeit, ein HB-Männchen hätte sich geschämt für diesen Auftritt, die ganze Zeit an der Außenlinie rum, bei jeder Entscheidung zum Spieler, zum Zeitnehmertisch läuft, kriegt er nicht die 2 Minuten, obwohl er nach seiner gelben Karte mehr gemeckert hat als Pajo jemals in seiner gesamten Karriere. Das ist einfach, das sagt eine Menge aus. Das,
2: ja, ja.
3: Dann auch blöde Fehler. Die erste 2 Minuten hier für Blasch, die war eigentlich okay, Goller. Das war gar nicht Blasch, der die. Da haben die den falschen Mann.
2: Das kommt dann bei der schlechten Leistung noch on top, dass sie sogar noch den falschen Spieler bestrafen.
3: Genau.
2: Das passt dann zu einer richtig schlechten Leistung richtig. Der beiden.
3: Genau.
2: Und was man jetzt mal dazu sagen muss, ist, das war nicht die erste schlechte Leistung von den beiden. Ich erinnere da mal an das Gummersbach-Spiel, wo der Schindler hinter den herlaufen wollte in die Kabine. ich hatte jetzt auch im Nachgang noch gehört, Franjes war bei den beiden in der Kabine. Ja. Mhm. Da sind heftige Worte, laute Worte gefallen.
3: Hat also sogar Branjes so in Anführungsstrichen bestätigt.
2: Ja, also. Er ist sehr, sehr laut geworden den beiden gegenüber. Und natürlich wurde ich auch von vielen Seiten gefragt, hat das jetzt irgendwelche Konsequenzen oder das hat doch wieder keine Konsequenz für die. Doch, natürlich hat das Konsequenzen.
3: Also ich habe die jetzt heute vorgestern in der zweiten Liga gesehen.
2: Ja, also ob das jetzt die Konsequenz war, glaube ich nicht, weil der Zeitraum dazwischen ist einfach zu kurz. Das war eine normale Ansetzung von den beiden. Aber nichtsdestotrotz, alles, was die machen, wird haarklein auseinandergenommen. So, und wenn du die 60 Minuten nochmal anschaust, ganz in Ruhe, ohne Emotionen, ohne alles, wie du dann ja so ein Spiel bewertest, dann siehst du natürlich, was da falsch gelaufen ist, also von der Linie falsch gelaufen. Mhm. Rein. Ja. Nicht, dass die zwei Minuten waren nicht falsch.
3: Nein.
2: Bitte nicht falsch verstehen. Aber die Linie war falsch und die hat nicht gestimmt. Und das wird den haarklein aufgezeigt. Das müssen die tatsächlich dann dementsprechend auch selber bewerten und rausschneiden, die Szenen dementsprechend. Und dann kommt das von anderer Stelle nochmal oben drauf. Und das wird Konsequenzen haben für die beiden. Also alleine schon im Ranking. Es gibt ja bei denen auch ein Ranking. Genauso wie die Bundesligisten eine Tabelle haben, haben auch die Schiedsrichter eine Tabelle, wo es dann am Ende der Saison ein Ranking gibt, wo es dann auch Aufsteiger gibt, Absteiger gibt. Also Aufsteiger, klar, aus dem Elite-Kader kannst du jetzt eigentlich nicht weiter aufsteigen. Wenn du im Elite-Kader bist, dann bist du eigentlich schon ganz oben. Ja, stimmt nicht ganz, sondern du kannst noch in den europäischen Wettbewerb aufsteigen oder sogar in den internationalen Wettbewerb.
3: Ist ja in der Bundesliga auch so. Richtig, auch der Meister steigt ja nicht mehr auf, aber er qualifiziert sich für Europa.
2: Genau, und so ist es bei den Schiedsrichtern genauso. Aus dem Elite-Kader kannst du halt dich quasi bewerben, dementsprechend mit guten Leistungen, wenn du ganz oben im Ranking stehst, für höhere Aufgaben in Richtung European League, Champions League, EM, WM und so weiter. Olympia sind alles Ziele von Schiedsrichter gespannt, gar keine Frage. Und deswegen wird sowas natürlich am Ende Konsequenzen haben für die beiden. Gar keine Frage.
3: Ja. Ich glaube dir das auch zu 100%, aber auch das ist natürlich, das hilft der SG jetzt natürlich gar nicht.
2: Überhaupt nicht.
3: Also, ne, null. Das ist einfach so.
2: Null. Das hilft der SG nicht. Nee. Was der SG geholfen hätte, wenn man einfach die letzten 10, 15 Sekunden diesen fucking Punkt mitgenommen hätte. Und nicht Harakiri spielt und sagt, wir wollen jetzt hier noch auf Krampf irgendwas.
3: Also da bin
2: wir
3: ich,
2: wollen
3: da,
2: jetzt
3: da
2: auf Krampf ich, irgendwie noch zwei genau. Punkte haben. Da, nimm diesen Punkt mit genau. Und gut ist.
3: Da bin ich voll dabei. Das war dumm. Ich bleibe aber dabei, ohne diese Schiedsrichterleistung wären wir gar nicht in dieser Situation gewesen. Weil es schon so entscheidende Eingriffe teilweise waren. Auch wenn diese doppelte Zeitstrafe, die wir gekriegt haben, hat jetzt keine Auswirkung gehabt, aber das macht ja trotzdem was mit so einer Mannschaft. Und wenn du als Mannschaft irgendwann das Gefühl hast, du kannst machen, was du willst, das wird sowieso gegen dich gepfiffen, dann hat das eine Auswirkung. Und ich bin überzeugt, wissen wir nicht, weil das...
2: Glaskugel.
3: Genau, wir haben keine Paralleluniversen, in die wir gucken können. Aber ich bin überzeugt, dass wir das Ding nicht erst dann entschieden hätten, wenn die Schiedsrichterleistung gleichmäßiger gewesen wäre. Alleine wenn die 7-Meter-Entscheidung gleichmäßig gewesen wären, weil wir wissen alle, dass Magdeburg mittlerweile die Engländer unter den 7-Meter-Schützen sind. Die können das einfach nicht.
1: Senke uns seine Sendungstitel.
3: Also das... wie gesagt, davon bin ich überzeugt und deswegen, ich bin dabei. Das war dumm, dass wir das verschenkt haben am Ende. Aber wir hätten es nicht nötig gehabt, wenn das Spiel unter normalen Voraussetzungen gewesen wäre.
2: Was ich auch noch so kacke fand, ist, dann kriegt Magdeburg irgendwie, was waren das? 3 Sekunden vor Schluss, 4 Sekunden vor Schluss, wie viel waren das? Ich weiß es nicht mehr. Spielt auch keine Rolle. Nochmal den Ball und dann sind die so fucking ehrgeizig, dass Saugstrup vorne nochmal den Turbo-Gegenstoß läuft. Alter, du hättest mit diesem Punkt den Meistertitel sowieso gehabt. Nimm doch diesen fucking Ball und renn damit in die Zuschauer oder sonst irgendwas. Warum musst du bei uns nochmal das 31-30 reinballern?
3: Ich glaube, das ist in den Gen. Das ist, glaube ich, in den Gen.
2: Ehrlich?
3: Genau.
2: Lass uns mal sind die so von Ehrgeiz zerfressen?
3: Ja, natürlich. Deswegen sind die
1: Ja, ich war sogar noch ein Stückchen entfernt davon, weil ich fand, und wie gesagt, das hat alles was damit zu tun, dass ich nach wie vor der Meinung bin, dieses Signal, da ist irgendwas, man begibt sich natürlich in so eine sinnlose Diskussion rund um Verschwörung, so nach dem Motto, aber du hörst ja, dieses Signal ist definitiv, ertönt auch in der Halle, also Aufnahmen, die in der Halle gemacht wurden, zeigen auch, das Ding das Signal ertönt, bevor er wirft. Und nicht nur durch die zeitliche Verzögerung im TV. Und das war so ein Ding, wo ich dachte, ich hatte, wie gesagt, mag nur mein Gefühl gewesen sein, aber ich hatte das Gefühl, Saugstrupp gibt auch gar nicht mehr Vollgas, weil er selber weiß, es sind ja irgendwie nur noch 2 Sekunden. Vielleicht ist er drin, vielleicht nicht. Also ich finde, er setzt gar nicht mehr so einen richtigen Spurt an. Er will auch nach vorne und will.
2: Nein, ein richtiger Thermogenstoß sieht anders aus.
1: Genau, also es war nicht mal volles Tempo. Nein. Deswegen, es war ihm völlig egal, ob das jetzt ein Unentschieden oder ein ist. Also er dreht auch, glaube ich, ab in dem Bewusstsein. Ist halt nur das Unentschieden, aber reicht ja trotzdem so.
3: Ja.
1: Und deswegen, vielleicht können wir noch mal ganz kurz in diese Schleife mit reingehen. Also es gibt, wie gesagt, das ist, glaube ich, die Frau von Oskar Bergendahl, die ein Video veröffentlicht hat aus der Halle. Mhm. Da siehst du das. Und es gibt noch mal dieses andere Video, was Bennett Wiegert von hinter der Trainerbank zeigt. Er

0: aufgezeichnet.
1: Ja, genau.
0: So, das heißt, sobald der Buzzer gedrückt wird, zeichnet das System das ja auf. Und wenn bei 59:59 dieser Buzzer gedrückt wird, dann ist es eine Auszeit.
1: Ja, genau. Mhm. Die Frage ist bloß, guckt da überhaupt jemand nach?
0: Ja, das ist die Frage.
1: Die Frage ist, also ich kenne die Anzeigetechnik nicht in der Bundesliga, was da steht, da auf irgendeinem großen Display Auszeit, steht da Spielende oder sowas. So wie ich das, also wenn ich mir vorstelle, ich würde für einen Zeitnehmertisch da Display programmieren, würde ich das ja in großen Buchstaben da drauf schreiben. Das wird ja wahrscheinlich nicht so sein, weil nochmal zu dieser Geschichte, der Ton ist vielleicht nicht synchron mit dem Bild. Ich habe mich da schlau gemacht. Die Wahrscheinlichkeit, dass der Ton voreilt, also sprich, dass du erst den Ton hast und dann das Bild, ist nahezu bei null. Der Ton kommt eigentlich immer nachher. Es ist technisch bedingt bei der Aufnahme.
0: Eigentlich hätte es andersrum sein müssen.
1: Genau. Es hätte sein müssen, dass die Zeit schon runtergelaufen ist und der Buzzer etwas später kommt, wenn es zu Synchronisationsproblemen mit dem... Mir hat aber auch jemand gesagt, der aus alten Kreisen, der sagt, das merkst du sofort während der Aufnahme, weil jedes Prellen, alles so, das würdest du merken, wenn der Ton nicht synchron ist. Das würdest du merken. Und ich kann mich auch daran erinnern, an meine Zeiten, als ich noch HiFi verkauft habe und man hat über Soundsysteme gesprochen. Es gibt in den Fernsehen eine Einstellmöglichkeit und das stimmt, wenn das nicht synchron ist, das merkst du sofort, wenn Ton und Bild nicht synchron ist. Also insofern, glaube ich, können wir diese Theorie ausschließen, dass das an dünn lag, dass das eben nicht übereingestimmt hat. Und jetzt hören wir die Frage, jetzt gehen wir mal davon aus, dass vielleicht die Sirene wirklich zu früh gekommen ist. Wir lassen mal die Auszeit-Variante außen vor. Beeinflusst das nicht ein Torhüter? Wenn wirklich eine Sekunde zu früh die Tröte kommt, darf das Tor dann noch zählen? Es ist nur theoretisch.
0: Wenn das, ich habe da tatsächlich genau über diese Frage habe ich mit einem Bundesliga-Kampfgericht gesprochen. Ich habe mich da einmal kurz mit ihm abgestimmt. Und er sagte, wenn dem so gewesen wäre, auch das hättest du auf dem System gesehen. Und dann wäre die Spielfortsetzung noch ein 7 Meter für Magdeburg gewesen, um eine klare Torgelegenheit wiederherzustellen. Weil das ein unberechtigter Pfiff gewesen wäre. Auch das steht im Regelwerk so.
1: Ja.
0: Unberechtigter Pfiff von außen. Also einfach das Horn, wie auch immer, die Uhr gibt einfach ein Horn, aus welchen Gründen auch immer. Ja. Kann ja auch mal ein Systemfehler sein, das passiert ja mal. Dann wäre die Spielfortsetzung dementsprechend 7 Meter gewesen mit klare Torgelegenheit wiederherstellen.
2: Der wäre ja nicht reingegangen bei Magdeburg dann.
1: Wahrscheinlich,
3: genau, bei der Künstler,
0: wahrscheinlich nicht.
3: Also naheliegende Regel. Also nach wie vor ist für mich halt immer noch ein bisschen... unlogisch, was es mit diesen Uhren dann auf sich hat. Also du sagtest ja, es sind zwei Systeme.
0: Genau, es gibt zwei Systeme. Das eine ist halt die Hallenuhr mit dem Bedienungspad und das System über den Laptop, was dementsprechend auch dein übernimmt. Aber das andere ist dann dementsprechend die Hallenuhr.
3: Ja, okay. Also aber der Ton ist gekoppelt an welches jetzt? An die Hallenuhr?
0: Nein.
3: An was ist dieser Ton gekoppelt?
0: Also das Signal übernimmt dein von dem, was hier auf dem Laptop passiert.
2: Aber der Ton in der Halle.
3: Der Ton in der Halle. Wenn diese Sirene ertönt, das wird doch von dem Pult ausgelöst.
0: Das ist von dem Pult.
2: Das ist von der Halle.
0: Das ist nicht vom Laptop, das ist Pult.
3: Und Sie sagen ja, Sie haben diese 59:59 vom Pult abgelesen.
0: Und das wird aber vorm Spiel geprüft.
3: Mhm.
0: Das wird geprüft. Also die VAR-Bilder... vor jedem Spiel, das muss tatsächlich nicht einmal pro Saison oder dreimal in der Saison oder sowas, sondern vor jedem Spiel werden die VAR-Bilder mit der Hallenuhr synchronisiert.
3: Das sind wahrscheinlich dieses Tuten, was wir ja vor Anpfiff auch mehrmals
0: zum
3: hören.
0: Zum Beispiel, genau. Und die, wie gesagt, die VAR-Bilder, die werden da mit der Hallenuhr synchronisiert. Und die stimmen tatsächlich auf die Sekunde genau, natürlich.
3: Ja, das löst es für mich immer noch nicht
0: also
3: so wirklich
0: auf. Da habe ich tatsächlich auch mit dem gesprochen, der das bei uns macht. Mhm.
3: Nee, aber genau, aber wie gesagt, wie kommt es dann zustande, dass es Aufnahmen aus der Halle gibt, auf denen in meinen Augen, und also ich habe noch nie gesehen, dass sich unsere Spieler so dermaßen, vor allen Dingen die beiden Torhüter, über so eine Situation aufgeregt haben. Ein Kevin, der denkt sich das nicht aus. Also ich glaube, der ist Sportsmann genug, dass er sich da hinstellt und sagt, wenn das Ding an ihm vorbeirauscht und dann kommt der Ton, dann ist das ein Tor, dann sagt er das auch. Aber... ohne Witz, wenn er sagt, in dem Moment, wo er den Ton hört, hat der Gegner den Ball noch nicht die Hand des Gegners verlassen.
0: Auch der Kollege vom Bundesliga-Kampfgericht, mit dem ich gesprochen habe, der sagte, er kann sich das nicht erklären. Das Einzige, was er erklären kann, ist, dass am Ende die VAR-Bilder angeguckt wurden und die

0: mit 59-59 abgelegt worden sind, wo der Ball die Linie überschritten hat.
1: Dann kann man vielleicht sagen, es liegt im Bereich des Möglichen, dass diese Sirene fehlerhaft war.
0: Definitiv, ja. Ja. Klar, natürlich liegt es im Bereich des Möglichen.
1: Weil das ist das Einzige, was mich nach wie vor auch wirklich nervt. Damit lässt sich jetzt kein Spiel erklären.
0: Nein, sowieso nein. Nicht. Und was
2: am Ende, damit haben wir im Endeffekt das Spiel ja nicht verloren gehabt.
0: Nein, das
2: Spiel
0: das haben wir das sowieso nicht.
2: Verloren. Aber es ist ein bitterer Beigeschmack, der einfach
0: und
2: bleibt.
0: Wenn du, und wenn du, natürlich, du hast die Bilder gesehen und Holger Glandorf und Co. haben die Bilder gesehen, die haben sie ja gecheckt, um eventuell einen Einspruch zu prüfen und sind ja auch darüber eingekommen, dass ein Einspruch keinen Sinn macht, weil die Bilder halt stimmen.
3: Ja, ja.
0: Weil es halt Fakt ist, dass bei 59-59 der Ball die Linie überschritten hat.
1: Kannst wahrscheinlich nur mit der Sirene an sich nicht argumentieren.
0: Nein, natürlich nicht.
3: Ja, denn, und vor allem wäre es dann eben diese Situation gewesen, dann hätte es eigentlich einen 7 Meter geben müssen, was du dann eben 10 Minuten nach Abpfiff, wenn der, also ich weiß nicht, Videobeweis sollte lange gedauert. Ich bin ja gleich nach dem Abpfiff los und aufs Fahrrad und bin erst nach 2 Stunden nach Hause gekommen und habe dann erst mitgekriegt, dass wir gar nicht gewonnen haben.
0: Also bei uns zu Hause hat es bestimmt 7-8 Minuten gebraucht, bis alle Scores hier, ja, so Flash-Score, Sofa-Score, Kicker, whatever, Kicker,
2: alle schon HBL-App.
1: Selbst HBL hat es falsch. Ich glaube, es war sogar bei Dein. Sie haben ja, genau, sie haben das Interview geführt, dann kamen die Ergebnisse des Spieltags und selbst da stand es noch 30-30.
3: Bei Kicker ist es jetzt noch, wenn du die Spielzusammenfassung liest, steht da noch unentschieden. Bei dem Live-Ergebnis und Tabellenberechnung und sowas ist das 31-30, aber beim Bericht über das Spiel ist noch ein 30-30.
1: Ja, verrückt. Also ich glaube, wir haben jetzt alles über dieses Spiel mit drin. An dieser Stelle möchte ich kurz einwerfen, falls ihr im Hintergrund ein bisschen Geräusche hört. Hier ist noch eine zweite Veranstaltung heute bei Fratz. Ein bisschen Getuschel im Hintergrund müsst ihr ertragen. Aber wir versuchen das einfach so permanent mit unserem Gelaber zu übertünchen, dass das überhaupt nicht auffällt. Also alles wie immer. Lass uns noch ein bisschen über Stuttgart reden, Sven. Ich hatte das Vergnügen, das ganze Wochenende auf Sportplätzen zuzubringen mit meinem Nachwuchs.
0: Ja, herzlichen Dank dafür, dass ich das.
1: Ich habe es auch nicht nochmal gerewatcht. Das dachte ich mir, lasse ich einfach.
0: Du hast doch nichts verpasst. Also mal kurz die Fakten vorweg. In den letzten 21 Spielen Flensburg gegen Stuttgart oder Stuttgart gegen Flensburg gab es einen einzigen Sieg von dem TVB Stuttgart gegen die SG Flensburg-Handewitt. Meine 2-3 Unentschieden sind noch natürlich, 2 Unentschieden waren dazwischen. Aber 18 Siege stehen da auf jeden Fall auf der SG-Seite. Ja, eigentlich ein gutes Omen nach dem Spiel gegen Magdeburg. Alle auch mit Euphorie im Grunde genommen. Bisschen Rückenwind trotz der Niederlage mit einem guten Spiel aus Magdeburg nach Stuttgart gefahren. Die Mannschaft ist hier, sind direkt da runtergefahren, haben da unten noch trainiert und dann dementsprechend in Stuttgart gestartet. Der Start war dann mehr als holprig. Nach 3 Minuten 30 steht es schon 5-1 für Stuttgart, wo man sich schon ein bisschen mit den Augen gerieben hat und gedacht, was stimmt jetzt hier nicht von einem Spiel zum anderen? Jetzt hier gleich so einen schlechten Start wieder hingelegt. Man denkt natürlich immer, das kann mal passieren. Das werden die noch irgendwie korrigieren. Möller hält uns dann mit ein paar Paraden zumindest im Spiel und wir kommen auf 5-6 ran. Aber im Grunde genommen bleibt es bei der 1-2-Tore-Führung bis zur 15. Minute. Es sind einfach viel zu viele Fehler, gerade wieder im Angriff. Am Ende sind es dann sogar 14 technische Fehler und 14 mehr oder weniger freie Würfe, die nicht im Tor landen, was wieder viel zu viel ist. Und hinten bekommen wir wieder keinen Zugriff in der Abwehr, was wir im Grunde gegen Magdeburg noch sehr, sehr gut gemacht haben. In der Abwehr gerade lassen wir hier wieder komplett liegen, haben nach 23 Minuten schon wieder 16 Gegentore, was dann zur Halbzeit auf 19 nochmal anwächst. 19, 16 zur Halbzeit sind für meinen Geschmack schon wieder viel zu viele Gegentreffer. Wenn man das einmal verdoppelt, sind wir schon wieder bei 38 Gegentreffern. Und wir reden hier immer noch von Stuttgart und nicht von Magdeburg, Berlin oder sonst welchen Konkurrenten, die uns Platz 1 bis 3 streitig machen wollen. Sondern wir reden hier nur von Stuttgart. Und da 19 Gegentore zur Halbzeit ist einfach schon wieder indiskutabel. Dann hat man natürlich gedacht, die zweite Halbzeit, das kann nur besser werden. Wurde es dann tatsächlich auch. Die zweite Halbzeit fing ganz gut an. Nach 37 Minuten schaffen wir zumindest den Anschluss herzustellen mit 22-21. In der 43. Minute dann sogar den Ausgleich mit 25-25 und direkt danach die erste Führung sogar mit 25-26.
1: Da habe ich einmal kurz reingeguckt und dachte, na endlich.
0: Genau. Läuft doch. Genau, da haben wir dann innerhalb von 15 Minuten es geschafft, das Spiel zu drehen. Und dann sitzt du vorm Fernseher und denkst du, okay, im Stile einer Spitzenmannschaft fährst du das jetzt nach Hause, gewinnst irgendwann mit 2-3 Toren, scheißegal, Kackspiel, aber 2 Punkte geholt. Ja, Pustekuchen. Es ging genauso weiter, wie es die ersten 30 Minuten quasi aufgehört hat. Wir haben wieder überhaupt keinen Zugriff. Und in der 48. Minute liegen wir schon wieder mit 2 Toren hinten, also quasi 3 Minuten später, und haben schon wieder 30 Gegentore kassiert. Und dann die Krönung ist ein 7-1 Lauf für Stuttgart gegen uns, was eigentlich, das darf nicht passieren.
1: Aus einer Eintore-Führung heraus.
0: Genau, aus einer Eintore-Führung mit einem 1-7 Lauf hast du das Spiel dann definitiv wieder komplett aus der Hand gegeben, was du dir mühsam in 15 Minuten zurückerarbeitet hast. Wir haben eigentlich über das gesamte Spiel keinen Zugriff in der Abwehr. Gerade auch da wieder Mischa Kaufmann mit seinen 4 Rückraumspielern. Sorry, inzwischen muss das jeder wissen. Also das ist jetzt wieder nicht neu, was die da gespielt haben. Und am Ende verlierst du da 37-33. Und für mich ist es ein komplettes Versagen von allen Beteiligten, die mit diesem Spiel von Seiten der SG irgendwas zu tun gehabt haben.
1: Also ich würde die Torhüter noch so ein kleines bisschen rausnehmen, weil ich fand, insgesamt sind sie ja auch...
0: Aber ist auch da.
1: Aber ich glaube, was also sind wir bei 12, 13 Paraden, glaube ich, insgesamt. Das ist ja eine normale Leistung.
0: Wir haben das Spiel irgendwie zusammengeguckt und ich habe irgendwann gesagt...
2: Nicht nur irgendwie, sondern wir haben es zusammengeguckt.
0: Ja, nein, ich meine, ich habe dann irgendwie... Ja, wir haben es zusammengeguckt und irgendwie habe ich dann während des Spiels mal gesagt, so, wir haben irgendwie wieder keine Torwartparaden und das ist irgendwie... Und dann gucke ich mir die Statistik an auf der HBL-Seite. Ja, da hatten wir mehr Paraden als Stuttgart.
1: Ja, genau.
2: Das Gefühlte.
0: Also das Gefühl, da haben wir beide gesagt. Das Gefühlte war wie völlig anders am Fernseher. Ja, gut, vielleicht kann man die Torhüter ein kleines bisschen ausklammern. Sie haben vielleicht nicht total versagt, sagen wir es mal so, wie alle anderen. Aber 14 technische Fehler vorne, 14 freie Würfe, das geht gar nicht.
1: Und das ist dann auch nicht nur, also da kommt es dann nicht wieder zu unserer Abwehrthematik, die wir ja schon oft geführt haben, sondern das ist einfach, daraus resultieren ja Konter, Konter, Konter.
0: Ja, vor allem resultieren daraus erstmal Gegentore.
1: Ja, genau.
0: Gar keine Frage.
1: So, das wird ja auch immer schwerer zu verteidigen, je mehr du diese Fehler machst, weil der Kopf ja auch irgendwann angeht.
0: Genau. Du liegst halt mit 2 Toren hinten, machst wieder einen Fehler vorne, liegst mit 3 Toren hinten, dann kommst du wieder auf einen ran, da machst du wieder 2 Fehler hinten und liegst plötzlich wieder mit 4 hinten. Ja.
1: Ja, also
2: er hat das Momentum voll nicht genutzt in der zweiten Halbzeit, in der 42. Minute war das oder was war?
0: Genau, Mitte zweite Halbzeit waren wir, wie gesagt, auf ein Tor vorne, hatten das Spiel eigentlich gedreht und wie ich vorhin schon mal sagte, du musst dann im Stile einer Spitzenmannschaft das Ding nach Hause bringen.
3: Absolut. Du hättest noch 1-2 Tore gebraucht, dann wäre die Halle ruhig gewesen. Man merkte insgesamt, dass die so ein bisschen auch gesamt Stuttgart verlor das Glauben an diese Überraschung. Das war die ganze Zeit vorher da, davon haben die sich ordentlich tragen lassen.
0: Ja, und dann kam es plötzlich wieder.
3: Genau.
1: Ja. Also ein bisschen Parallele zu Hannover, finde ich auch, in der European League. Hannover hat ja lange Zeit im Rückspiel auch noch Paroli geboten, war sich lange Zeit ja sicher, dass sie eine Überraschung schaffen. Aber da kam es dann irgendwann in der zweiten Halbzeit, dass wir halt diese Schippe drauflegen und gesagt haben, okay, jetzt machen wir den Sack auch richtig zu.
2: Machen wir mal
1: 6 Stück an 6 Tore an Stück oder so. Und dann waren wir dementsprechend weit vorne, dass sie dann irgendwann auch die Motivation verlieren, da jetzt jeden Ball hinterher zu rennen.
3: Ja.
1: Und das hast du jetzt in diesem Spiel ja scheinbar überhaupt nicht geschafft. Ich will mich da gar nicht so in diese, ihr habt das schon gut analysiert, weil ich, wie gesagt, so gut wie gar nichts gesehen habe, will ich da gar nicht so tief einsteigen.
3: Damit hast du dir jetzt richtig die Situation versaut.
0: Du hast dir das Finale in Berlin versaut um Platz 2.
3: Ja, genau.
2: Ja.
3: Also weil sonst wäre es gewesen, jetzt. Also die Niederlage in Magdeburg, die hat ja dafür gesorgt, dass Berlin an uns vorbeigezogen ist.
1: Nein, da waren wir punktgleich.
0: Nee, da waren wir punktgleich.
3: Ja, aber Berlin ist an uns vorbeigezogen.
2: Mit dem Torverhältnis.
3: Ja, mit dem Torverhältnis.
0: Genau,
3: mit dem Torverhältnis. Das heißt, wir hätten in Berlin gewinnen müssen. Das hätte noch gelangt. Also wir hätten es noch in eigener Hand gehabt. Wenn wir in Magdeburg gewonnen hätten, wären wir vor denen geblieben.
0: Ja.
3: Beziehungsweise auch beim
0: Unentschieden. Dann wären wir sogar 2 Punkte vor.
3: Genau.
0: Mit Unentschieden 1 Punkt.
3: Genau. Beides hätte jetzt keinen großartigen Unterschied ausgemacht, weil wir in beiden Fällen nicht hätten gegen Berlin verlieren dürfen.
1: Genau.
3: Aber grundsätzlich hatten wir noch alles in der Hand und das haben wir jetzt richtig weggetreten.
2: Ja,
3: das
2: ist also voll.
3: Nicht nur weggeworfen, das haben wir weggetreten. Natürlich kann man noch die klitzekleine Hoffnung haben, dass Berlin gegen Eisenach verliert oder dass Berlin gegen Melsung verliert. Glaube ich beides nicht dran. Mhm. Und da ist der letzte Spieltag auch egal. Nicht ganz, weil mittlerweile rückt Gummersbach uns auf die
0: Das ist nämlich auch Pelle. Nicht noch ganz...
3: Also Gummersbach muss auch gegen Magdeburg spielen.
1: Genau,
3: Jetzt müssen wir gucken, wie Magdeburg, wir haben gerade gesagt, dass eben Sorgstrup durchgezogen hat, hoffentlich machen sie es auch gegen Gummersbach.
0: Jetzt am Wochenende haben sie es noch gemacht bei den Löwen. Also da haben sie noch mal durchgezogen. Gar keine Frage. Da haben sie ihre Hausaufgaben gemacht.
3: Wie gesagt, im Moment ist es nicht mehr so, können wir vielleicht Platz 2 erreichen, sondern halten wir überhaupt noch Platz 3. Das ist eine Scheißsituation, die man unnötig... Also
2: hätte man voll vermeiden können einfach.
0: Müssen.
3: Genau.
0: Du musst mit dem Spiel in Stuttgart gewinnen.
3: Ja.
0: Und du darfst in Stuttgart nicht 37 Gegentore kriegen. 33 selbstgeworfene Tore müssen in Stuttgart für 2 Punkte immer reichen. Immer.
2: Ja.
3: Ich bin immer der Meinung, du musst mehr Tore werfen, als du kassierst. Also mir ist es egal, wie viele. Und wenn das Spiel 56-50 ausgeht, gewinnst du auch mit 6 Toren. Und je mehr Tore du vorne wirst, was wir nicht getan haben, das ist das Problem, aber je mehr Tore du vorne wirst, desto mehr wirst du auch kassieren. Das ist einfach unsere Spielweise, das ist ja auch der moderne Handball.
0: Das stimmt natürlich, keine Frage.
3: Ich habe keine Probleme damit, 37 Tore zu kassieren, aber ich habe Probleme damit, 33 dann nur zu werfen. Mhm. Also weil die Argumentation, dass wir 37 kassiert haben, hängt da nicht damit zusammen, dass wir den Ball immer schnell ins Tor geworfen haben, sondern liegt daran, dass wir 14 Mal den Ball daneben geworfen haben.
1: Wir machen einfach krasse Fehler und laden den Gegner dann zu einfachen Angriffen ein. Ja, was machen wir jetzt mit dieser Situation angesichts des Final Fours? Wir brauchen ja nicht zu
2: tief. Gutes Omen. Bei den letzten beiden Final Fours haben wir jeweils die Bundesligaspiele davor auch verloren.
3: Und auch keine großen Gegner.
2: Auch keine großen Gegner gehabt. In Eisenach war das, glaube ich.
3: Eisenach und
0: müssen wir denn jetzt am Wochenende noch spielen oder kriegen wir den Pott dann so?
3: Ja.
2: Wir müssen einfach nur Sonntag zur Pokalübergabe anreisen.
0: Ja, ne?
2: Ja.
0: Lang. Okay, gut.
1: Das fällt uns doch wieder auf die Füße. Es wird vermutlich alles so wie letztes Jahr laufen. Das wäre für uns völlig okay. Also sagen wir mal so, realistisch jetzt. Wir versuchen jetzt einmal kurz ernsthaft zu bleiben. Danach reden wir wieder Blödsinn. Nehmen wir mal die Konkurrenz. Also der THW wird auf jeden Fall auch wissen, jetzt nachdem Berlin Zweiter wird, kann ja rein theoretisch, wenn jetzt Montpellier die European League holen würde, dann kann für uns ein dritter Platz eventuell, je nachdem wie die ERF entscheidet, sogar auch reichen.
0: Das ist tatsächlich sehr, sehr, sehr, sehr wahrscheinlich.
1: Genau.
0: Also entweder müssen wir die European League gewinnen oder Montpellier muss die League gewinnen. Also alles andere bringt uns nicht in die Champions League.
1: Und dann müssen wir aber auch Dritter bleiben. Dann dürfen wir halt von Gummersbach nicht überholt werden.
0: Das
1: halte ich aber nach wie vor für schwierig. Wie gesagt, ich glaube, Gummersbach wird gegen Magdeburg nicht gewinnen. Und von daher glaube ich schon, dass dieser dritte Platz realistisch ist. So ätzend das jetzt ist mit der Niederlage in Stuttgart. So, also nehmen wir den Fall. Ich glaube, der THW weiß ganz genau, woran er ist, dass sie diese Grottensaison, die sie da hingelegt haben, auch nur mit dem European League-Titel retten können. Die werden da ganz schön viel reinlegen.
0: Gilt das gleiche nicht auch für Melsung?
1: Auch, ja, absolut. Also es sind für mich beides Vereine, die in dieser Saison überhaupt nichts hingerissen haben. Beim THW muss man allerdings sagen, die haben ja bei weitem, auch wenn sie so tun, als wäre es genauso, aber sie haben ja bei weitem nicht das Verletzungspech gehabt von Melsung. Bei Melsung kann man ja immer noch sagen, also wenn da einfach mal irgendwie 7 Spieler ausfallen, das kannst du nicht kompensieren. Auch wenn der THW natürlich immer sagt, oh, wir hatten auch so Probleme. Ja, ihr habt aber auch einen scheiß Kader zusammengestellt, tut mir leid. Das ist aber eine ganz andere Nummer. So, also wie gesagt, die beiden Vereine wollen irgendwie ihre Saison retten. Montpellier hat gerade im französischen Pokal erst PSG und dann Nantes ausgeschaltet. Das ist jetzt keine Flachpfeifen-Teams von um die Ecke. Von daher schätze ich sie sogar ein bisschen besser ein als letztes Jahr. Da wird der THW ordentlich auch kämpfen müssen. Von daher, das wird ein echt spannendes zweites Halbfinale. Und bei uns muss man ganz ehrlich sagen, ne? Also entweder nehmen wir die Historie und sind dann automatisch Favorit. Also ich glaube auch, dass Goller ja echt harte Worte Richtung Mannschaft angekündigt hat. Die haben sich nochmal zusammengesetzt nach dieser krassen Niederlage in Stuttgart.
0: Die hatten ja auch lange genug Zeit auf dem Weg nach Hause.
1: Ja, auch, aber sie wollten es ja vor Abfahrt. Sie haben ja gesagt, die treffen sich noch da, sie setzen sich noch in Stuttgart zusammen, weil sie irgendwie eine Nacht ja noch blieben und dann am nächsten Tag erst losfahren. Von daher hoffe ich einfach mal, dass da der Groschen gefallen ist und dass da jedem auch mit den ganzen Abgängen, die wir jetzt im Sommer haben, klar ist, wie wichtig dieses Wochenende für das nächste Jahr ist. Also natürlich, und das haben sie ja auch schon betont, können wir uns noch ein Jahr European League finanziell leisten. Aber wir haben Leute jetzt geholt, denen wir auch erzählen, wir spielen Champions League. Oder wir wollen Champions League spielen.
0: Ja. So. Ja, und wenn die natürlich dann, die sind ja auch alle nicht blind und auch ein Amerik Min zum Beispiel wird vernommen haben, dass man in Stuttgart verkackt hat.
1: Ja.
0: Gar keine Frage, die gucken sich alle, also natürlich gucken sich die neuen Spieler jetzt die Ergebnisse ihres neuen Vereins an. Was da passiert.
1: Bei einem Min muss man natürlich sagen, wir haben das Glück, dass der Vertrag schon unterschrieben ist, der muss gerne kommen.
0: Darum geht es ja gar nicht, die kommen ja.
1: Ja, aber du hast ja ein gewisses Versprechen in der Öffentlichkeit, was die Zukunft angeht, gemacht und hast gesagt, wir müssen in die Champions League und wenn du offensiv eintrittst und hier die Costa-Brüder zum Beispiel holen willst, wie Vranjes sagt, dann kannst du denen auch mit der European League nicht viel kommen.
0: Und am Ende muss man ja auch ehrlicherweise sagen, so einfach wie dieses Jahr jetzt in die Champions League zu kommen, also so einfach war es ja seit Jahren nicht mehr mit dem sehr, sehr wahrscheinlichen dritten Platz.
1: Vor Stuttgart hätte man natürlich es noch leichter haben können, indem man sagte, okay, vielleicht verlieren wir die beiden Topspiele oder schaffen in irgendeinem davon die Sensation. Vielleicht schaffen wir am letzten Spieltag in Berlin irgendwie noch ein geiles Spiel hinzulegen und hätten da noch Punkte geholt. Vielleicht Magdeburg, was auch immer. Also es wären ja so viele Eventualitäten gewesen, wo du entweder über den Platz oder die European League beides hätten holen kannst. Die Situation jetzt ist eine andere, jetzt können wir nur noch über die European League was reißen. Das ist maximaler Druck. Aber wie ich gerade schon sagte, den haben nicht nur wir. Also in meinen Augen wird es ein spannenderes Final Four als letztes Jahr, glaube ich. Da haben die Kieler, obwohl die haben mit einem Tor, glaube ich, verloren gegen Montpellier. Das war ja in Verlängerung, glaube ich, auch, oder?
0: Für uns ist es ja das Beste. Wir gewinnen, Montpellier gewinnt.
2: Finale, wir gegen Montpellier, dann sind wir eigentlich in der Champions League.
1: Ich bin echt gespannt. Also es bleibt nicht mehr viel dazu zu sagen. Wir machen jetzt einfach nur noch das Thema Final Four Wochenende rund. Und zwar gibt es leider aufgrund unterschiedlicher Planungen, sag ich mal, innerhalb der Fans jetzt keinen großen gemeinsamen Treff. Die Anwurfzeiten sind ja auch nach vorne verlegt worden. Letztes Jahr haben wir noch 15 und 18 Uhr, glaube ich, gespielt. Dieses Mal ist es ja dann um und bei 12 und 15 Uhr. Dementsprechend wollen natürlich viele Leute, das kann ich auch ein bisschen nachvollziehen, die jetzt irgendwie eine Karte für zwei Spiele gekauft haben, auch beide sehen. Weiß ich nicht, ob ich mich jetzt so um den THW reißen würde, aber natürlich kann ich das verstehen, wenn Leute irgendwie im Unterrang, was weiß ich, wie viel Kohle bezahlt haben, dass sie auch beides gucken wollen. Also war das unter anderem ein Grund, dass es jetzt nicht so ein riesen Fantreffen oder Marsch oder sonst was geben wird, aber wir rufen einfach trotzdem mal dazu auf, dass ihr am Samstag um 11 Uhr in dieses Bistro-Picknick, heißt das, am Hellgrundweg 2 kommt. Das ist so 5 Minuten Fußweg bis zum Volksparkstadion und gegenüber sind wir dann ja auch schon. Das ist dann nur die Straße runter. Da kann man auf jeden Fall, ich glaube, 10 Uhr machen die auf und ich sag mal so, sowohl so unsere Zugleute als auch die Leute aus den Bussen, die werden ja um diese Uhrzeit dann auf jeden Fall, denke ich mal, realistischerweise da sein und dann kann man da ja vielleicht nochmal kurz einkehren und ob man dann direkt schon zum THW-Spiel in der Halle sein will oder nicht, das bleibt dann ja jedem selbst überlassen. Auf jeden Fall ist das nochmal ein guter Treffpunkt, wenn man dann noch ein bisschen quatschen möchte, kommt doch gerne vorbei. Dann haben wir jetzt, glaube ich, genug über schwere Zeiten in diesen beiden Spielen gesprochen und können eine positive Nachricht nochmal vermelden. Da haben wir jetzt auch schon drüber gesprochen und zwar geht es um Arna Frey Arnason. Der Wechsel wurde jetzt bestätigt. Der 30-Jährige kommt für ein Jahr. Somit ist dann auch unsere Diskussion überfällig. Ist das jetzt etwas, womit wir länger planen müssen, weil wir vielleicht nichts anderes bekommen, jetzt mal böse gesagt. Also für mich wird es damit klar, das ist Übergangslösung. Man hat, denke ich mal, ähnlich wie Tönnesen so nach dem Motto gesagt, naja, wer weiß, was da noch kommt, vielleicht kriegst du noch ein Jahr mehr. Aber unterm Strich würde ich sagen, da ist etwas anderes in der Planung, in der Mache. Man ist an anderen Leuten dran. Und ich glaube, dass er ein guter Spieler ist, um diese Lücke erstmal zu füllen. Ein erfahrener Kreisläufer in der Deckung. Finde ich jetzt auch kein schlechter. Und über seine Statistiken haben wir schon mal gequatscht. Finde ich jetzt.
0: Es ist okay.
1: Dann hat Payo ein ziemlich interessantes Interview beim SAZ gegeben, dass man natürlich jetzt im Schatten dieser 37 Tore, die wir jetzt wieder kassiert haben, vielleicht nochmal ein bisschen anders sehen kann. Aber ich fand trotzdem, dass er eine gute Einschätzung gegeben hat, was seine Kernaussagen vor dem Amtsantritt bei uns anging. Also er hat ja einmal gesagt, die Stärkung der Abwehr ist für ihn ein Fokus und er möchte dass die SG dann ein Stück weit von diesen vielen Gegentoren wegkommt. Jetzt hat er in diesem Interview einen ganz guten Punkt gehabt, finde ich, den man ihm auch gelten lassen muss. dieses Tempospiel und dieses, ja, schon der skandinavische Spielstil, dieses Raufrennen, immer wieder werfen, schnelle Abschlüsse, schnelle Angriffe, dass er unterschätzt hat, wie wichtig das für diesen Verein ist. Und wenn er mehr von diesem Tempospiel rausnehmen würde, dass das dann irgendwie ein bisschen der SG-DNA auch widersprechen würde. Er könnte natürlich sagen, wir legen jetzt mehr Fokus auf die Abwehr. Das kannst du natürlich auch mit Personalien machen, ne? Du versuchst halt irgendwie, du musst halt zwei Wechsel mal machen oder sowas. Dann kannst du natürlich dieses Tempo nicht mehr fahren, aber würdest vielleicht ein bisschen stabiler hinten stehen. Aber er hat einfach ganz offen und ehrlich zugegeben, dass er das anders eingeschätzt hat am Anfang. Und deswegen, ich will nicht sagen, diese Aussage bereut, aber er hat es auf jeden Fall so ein bisschen zurückgefahren. Ne? Sehe ich das richtig? Wie habt ihr das gelesen?
2: Ehrliches Interview zu der Aussage einfach, ne? Dass ja. Er dazu nochmal Stellung bezogen hat.
3: Sehr selbstreflektiert.
2: Sich erklärend, selbstreflektiert.
3: Im Nachhinein anzuerkennen, dass man da eine falsche, wenn die denn falsch ist, aber eine Einschätzung gehabt hat, die er jetzt heute korrigiert, um das mal so um zu sagen, finde ich sehr, sehr groß.
2: Ja, also, absolut groß.
3: Weil
2: dass man was gesagt hat, was sich so eingetroffen ist, aus den und den Gründen und dann. Fehler ist es ja nicht, aber Sachen einzugestehen ist immer ein Zeichen von Größe und von Ehrlichkeit auf jeden Fall.
3: Er hat auch in einem Interview hat er doch auch gesagt, dass er sehr verwundert war über die Professionalität im Team. Also nicht weil Flensburg, also weil der Flensburg nicht so professionell eingeschätzt hätte, aber er war sehr verwundert, dass die Spieler so wirklich gar kein Bier trinken nach dem Sieg. Also,
1: ja. Das auf dem Balkan anders.
3: Ja.
1: Eine weitere Schlagzeile zu Pajo war ja dann in der Bild zu lesen, und zwar soll Slovan Ljubljana an ihm interessiert sein. Mögliche Nachfolger wurden da dann auch gleich ins Spiel gebracht. Da haben wir dann alle herzhaft einmal gelacht. Dago Sigurdsson, Misha Kaufmann und Talant Zhibayev. Also Misha, das ist ja schon mal die Grand Resserampe der Bundesliga.
0: Die Creme de la Creme.
1: Ja, absolut. Also einfach nur Namen in den Raum werfen. Vor allen Dingen Misha Kaufmann soll jetzt auch kurz vor der Vertragsverlängerung stehen, laut Presse.
3: Selbst wenn, also Misha Kaufmann macht, finde ich, sehr, sehr viel aus dem Verein, wo er arbeitet. Also ich finde, er macht einen wahnsinnig guten Job mit Teams, wo keine Stars sind. Die macht er alle richtig groß. Ich würde aber gerne mal erleben, wenn dann Misha Kaufmann sich vor einen Emil Jakobsen stellt und ihn anbrüllt, dass er schneller laufen soll oder was. Das wird nicht funktionieren mit Weltstars, die. Damit glaube ich nicht, dass er damit umgehen kann. Also, dass Misha Kaufmann das kann. Dushibayev ist, glaube ich, auf dem gleichen Niveau, als wenn man Christian Zeitz in Flensburg mal verpflichtet hätte. Also, ich glaube nicht, dass den auch nur irgendein Fan akzeptieren kann als Trainer.
1: Ich finde ihn wirklich fürchterlich. Ich habe ihn damals als Spieler schon nicht gemocht. Ich finde ihn als Trainer auch fürchterlich, auch wenn hier bei dem Warschauer Derby, wo die sich ja gegenseitig aufs Übelste beleidigt haben. Ja. Warschauer sei ich jetzt schon beim polnischen Derby, egal. Was haben wir sonst noch aus der weiten Welt des Handballs?
3: Wir wissen, wer nächstes Jahr Bundesliga spielen.
1: Genau, und es sind Altbekannte, auf die man sich jetzt freuen kann, aber nicht muss. Bietigheim und Barling haben vorzeitig den Aufstieg klar gemacht. Beide bereits oben gewesen, auch relativ geräuschlos dann irgendwann wieder verschwunden, der eine früher, der andere später. Eine genauere Analyse des Potenzials würden wir dann einfach mal auf diese Saisonvorschau im August verschieben. Mal sehen, wer den Song zieht und die beiden analysieren darf. Natürlich auch in irgendeiner Art und Weise traditionelle alte Handballvereine, so die natürlich aber jetzt nicht so die großen Namen sind und wo man, glaube ich, sich nicht zu weit aus dem Fenster lehnt, wenn man sagt, die werden nächstes Jahr auch wieder um den Abstieg kämpfen müssen.
2: Die werden nicht
1: oder
2: so lange in der Bundesliga bleiben.
1: Ja, oder selbst wenn sie es reinschaffen, dann ist es vielleicht mal gerade so. Ne?
2: Ja,
1: also
2: aber es ist
1: bei solchen Vereinen, die natürlich auch finanziell ganz anders aufgestellt sind als jetzt die oberen 10, dann wird man immer wieder über dieselben Themen sprechen. Aber wie gesagt, im August bei unserer schönen Live-Folge, die wir bestimmt auch dieses Jahr wieder machen werden, werden wir dann da ein bisschen näher drauf eingehen. Ein weiteres Gerücht, kann man das jetzt schon komplett zu den Akten legen? Ich glaube, es ist offiziell, ne?
2: Ist offiziell.
0: Also tatsächlich, wenn es denn ein Gerücht gewesen ist, kann man es jetzt wirklich ausräumen. Also Lasse Andersson spielt definitiv nächstes Jahr bei Hoi Elite in der zweiten Liga. Das hat jetzt Hoi Elite bestätigt und auch Lasse Andersson selber hat gesagt, es hat am Ende familiäre Gründe, dass ich da hingehe. Da ist jetzt auf jeden Fall Klarheit. Stand jetzt hat wieder Füchse Berlin ein Problem.
1: was nicht unseres ist.
0: Wollte ich gerade sagen.
3: Wir können deren Problem lösen.
0: Ja. Könnten wir mit
2: entsprechend Bargeld.
0: Mit entsprechend viel Bargeld im Koffer.
3: Ah, ich würde das nicht bar nehmen, aber...
1: Wer weiß, wo das herkommt.
0: Nur genau. Bares ist Wahres.
1: Berlin findet ja auch gerne...
3: Silberbarren oder sowas.
1: Ja. Berlin findet gerne Wertgegenstände hinter irgendwelchen in Kellern, hinter Regalen.
0: Ja.
1: Vielleicht haben sie da ja auch noch 1,5 Millionen, dann würden wir die nehmen zur Not, damit die das nicht so schwer tragen müssen.
0: Genau.
1: Ja, immer rüber damit und dann werden wir doch sicher auch eine Lösung für Pütlik im Sommer finden. Dann gab es noch einen kleinen Handball-Weltrekord und das Witzige ist, ich habe mehrmals in diese Übertragung reingeguckt, aber hat einer von euch jetzt rausgefunden, ob sie den auch wirklich geknackt haben?
2: Nee. Nein.
1: Der TH Eilbeck aus Hamburg-Wandsbek wollte auf jeden Fall einen Weltrekord im Handball brechen. Nachdem sie 2025 schon 24 Stunden am Stück gespielt hatten, waren es jetzt 72 Stunden, weil sie halt nachgeguckt haben, so, ja gut, okay, dieses 24 Stunden war ja jetzt ganz witzig, aber wo liegt denn der Rekord? Ja, bei 70 Stunden. Oh scheiße, ja gut, dann verdreifachen wir das einfach mal und versuchen mal so richtig abzusahen. Über 500 Spielerinnen waren am Start. Jedes Tor sorgte über Sponsoren für Spendeneinnahmen an zum Beispiel Dunkelziffer e.V., die Tafel oder das Kinderhospiz. Wie gesagt, das Endergebnis habe ich jetzt nicht gefunden. Ich war irgendwie nach über 60 Stunden waren wir schon bei jeweils über 2000 Toren und Team Blau hat gegen Team Weiß geführt. Mehr kann ich dazu nicht sagen. Ich glaube, dass sie das Ding am Ende wirklich geknackt haben, aber ich habe jetzt leider noch gar keinen Bericht darüber gefunden. Ich weiß nicht, kannst du sonst hier Social Media mal...
2: Ich habe gerade bei dir auf der Insta-Seite geschaut, da stand jetzt nichts, da war jetzt nichts zu finden.
1: Also man konnte es halt über den Stream, den sie halt hatten, nicht mehr finden, weil der dann halt abgeschaltet war. Aber auch auf deren Event-Website, die haben ja extra eine eigene Website dafür gemacht, stand dann nichts drauf.
2: Die haben den Weltrekord geknackt.
3: Genau, auf NDR, das längste Handballspiel der Welt, beim TH Eilbeck ist das längste Handballspiel der Welt zu Ende gegangen. Damit liegt der Weltrekord in Hamburg. Ich gucke jetzt nochmal, wie es ausgegangen ist. Aber,
0: naja, wir gratulieren zum Weltrekord.
3: Genau, wenn man
0: TH Eilbeck.
3: Also grundsätzlich erstmal, wenn das Ganze einen guten Zweck hat, ist der ganze Hintergrund egal. Aber wenn du genug Leute hast, kannst du auch 400 Stunden spielen. Also das ist
1: Ich fand es schon Wahnsinn, das logistisch erstmal auf die Beine zu spielen, weil man auch von irgendwie Altherren bis irgendwelchen jungen SpielerInnen alles dabei. Echt cool, so jede Stunde haben sie halt durchgetauscht.
3: Das ist auch wirklich, das, was ich vorgelesen habe, ist der gesamte Bericht.
1: Okay, der NDR, daraus sind 13.
3: Kein Ergebnis, nicht mit wie vielen Stunden die es da hier geschafft haben.
2: Oh, naja, sie haben es geschafft.
1: Ja, also gut, wenn ein norddeutscher lokaler Sender sich so viel darauf ergibt. Also im Vorfeld haben sie wenigstens noch ein Interview gemacht und haben in der Halle ein Video aufgenommen und so weiter. Ja, das auf jeden Fall Neues aus Hamburg. Dann das Social-Media-Team von Gummersbach mit einem neuen Level. Ich habe wirklich zweimal hingucken müssen, ob das deren Ernst ist. Wie man vielleicht weiß, ist das Vereinsmaskottchen ja ein Känguru und das hat bei denen an irgendeiner öffentlichen Veranstaltung teilgenommen, musste da auf einem Motorrad scheinbar mitfahren und scheinbar ist das Kostüm dabei nicht ganz schadlos weggekommen. So gab es hinterher ein Posting und das hieß Verletzungsupdate. Gummi verbrennt Schwanz. Hashtag Comeback Stronger. Liebe Geschäftsstelle von Gummersbach, ihr wisst ganz genau, was ihr da getan habt. Also mal ganz im Ernst, mit so einer Überschrift rauszuhauen. Entschuldigung bitte. Das, also so ein Niveau, das würden wir noch nicht mal wir schaffen.
0: Großartig.
1: Danke dafür.
2: Apropos großartig, ich habe gehört, du hast richtig gute Connor Classics mitgebracht.
1: Ich habe ein bisschen.
0: Also ich hab hier mal
2: du
0: kurz
2: warst schon voller Vorfreude.
0: Kurz gemageluschelt hier, 97 gegen TV Großwaldstadt, glaube ich, ne?
1: Ja, guck dir das an hier.
0: Und vorne Roger. Drauf Roger Kjendalen.
1: Der Große.
0: Stark.
1: Aus diesem Ding her kommt auch nur eine kleine. Du sagst ja nicht hier, nicht Spoiler, weil das andere ist nämlich viel witziger, was gleich noch kommt.
0: Ich wollte nur mal gucken, wer hier vorne auf der Seite ist.
1: Also, wir steigen ein. Erstmal mit November 97. Dort gibt es eine kleine Aufzählung, unsere SG von A bis Z. Da sind dann so, ich sag mal, relativ langweilige Sachen drin, wie C wie Co-Sponsor oder F wie Förderhalle. Aber ich wollte euch doch zwei Auszüge davon weitergeben, weil die einfach großartig sind. Einmal, die Leute werden sich vielleicht noch die ein oder andere erinnern. I wie Illegal 2001. Die norddeutsche Popgruppe nahm vor der Saison den neuen SG-Song auf. Passender Titel, Wir gewinnen immer. Das war ein Highlight.
2: Ja.
1: Ganz großes Kino.
2: Wir sind die Wikinger aus dem hohen Norden.
1: Und viel schlimmer, W wie Weißer Pelé. Der Spitzname für Roger Kjendalen in Anlehnung an seine Fußballkünste. Weiß ich jetzt nicht.
3: Weiß ich nicht.
1: Ist das jetzt für Pelé oder für ihn irgendwie seltsam?
0: Du kriegst das Heft gleich, aber ich blätter hier gerade mal so durch. Was eine Werbung hier vom Druckzentrum Harry Jung. Eine Toilettenpapierrolle oder steht hier nur der Slogan, damit sie nicht irgendeinen Scheiß auf Papier haben?
1: Generell wollte Harry Jung auch, glaube ich, immer noch also damals zeigen, wie gut es denen geht, weil das ist die einzige farbige Doppelseite im ganzen Heft. Alles andere ja nur noch, obwohl ja vorne, na, blau war es ja auch so ein bisschen, aber ansonsten hat man ja wirklich komplett in schwarz-weiß gedruckt, oder? Ja, doch, guck mal, hier ist nochmal Harry Jung. Guck mal, die haben sogar zwei Doppelseiten. Wahnsinn.
3: Ich meine, der hat das Ding auch selber gedruckt damals.
1: Ja, genau. Deswegen. Man muss dazu vielleicht sagen, Harry Jung gibt es nicht mehr.
0: Nee. Mit Harry Jung ja, aber seine Firma nicht mehr.
3: Er macht nur noch Fäden, habe ich gehört.
0: Ja.
1: Also, aber der kleine Text, der noch jetzt für euch kommt. Was ist denn das? Auch November 97, diesmal gegen Thorsten Nettel steht. Aber das ist relativ egal. Ihr sollt einiges lernen. Überschrift, das Los eines Herzogs. Eine enge Manndeckung kennt Inaki Urdangarin als erfolgreicher Handballspieler seit langem. Aber an die vier Herren, die ihn außerhalb der Sporthalle auf Schritt und Tritt verfolgen, muss er sich noch gewöhnen. Die ständigen Begleiter sind seine Leibwächter. Denn Urdangarin ist nicht ein Handballprofi wie jeder andere. Der 29-Jährige ist seit gut 3 Wochen ein Mitglied des spanischen Königshauses. Am 4. Oktober war er in Spaniens Hochzeit des Jahres mit der Königstochter Christina getraut worden. Bis zu 1 Milliarde Fernsehzuschauer in aller Welt erlebten die Zeremonie am Bildschirm mit. Als Gatte der Infantin trägt der Handballer ab jetzt den Adelstitel des Herzogs von Palma de Mallorca.
2: Er ist nicht der König.
3: Er ist nicht der König von Mallorca.
1: Er ist der Herzog. Trotzdem fordere ich Icke Hüftgold hiermit auf, darüber ein Lied zu machen. Nach dem Ende der Flitterwochen ist der Herzog nun an seinen Arbeitsplatz zurückgekehrt. Am Sonntagabend bestritt er mit dem FC Barcelona sein erstes Punktspiel beim Nachbarclub BM Granollers. Für seine Teamkameraden hat sich die Welt geändert, seit sie einen Königlichen in ihren Reihen haben. Für Interviews wurde ihnen höchste Diskretion auferlegt. 2 Tage vor dem Derby in Granollers suchten Sicherheitsexperten in der Halle jeden Winkel auf mögliche Sprengsätze ab. Etwa 20 Polizisten saßen während des Matches am Spielfeldrand. Auf den Rängen, wo sich normalerweise 500 Unentwegte verlieren, drängelten sich diesmal 3500 Fans. Alle wollten den frisch gebackenen Schwiegersohn von König Juan Carlos sehen. Der Herzog im blau-roten Barca-Trikot muss sich seinen Stammplatz im Team aber erst noch zurückerkämpfen. Nach den Flitterwochen in Jordanien war er noch nicht wieder in Form, wurde erst nach 10 Minuten eingewechselt und steuerte zum 27-22 Sieg seines Teams nur ein Tor bei. Jetzt könnte man denken, ja, ganz witzig, Herzog von Palma de Mallorca, dies, das. Aber ich habe dann einfach noch mal ein bisschen gegoogelt und bin...
2: Das ist auch viel Langeweile denn, ne?
1: Es hört ja manchmal nicht damit auf.
2: Wenig zu tun auf Arbeit.
1: Ist nicht auf Arbeit, das war sogar privates Vergnügen. Und ich habe einen Artikel aus dem Mallorca-Magazin vom Juni 2015 gefunden. Schluss mit Herzögen von Palma. Spaniens König Felipe VI. Hat seiner Schwester Christina den Titel als Herzogin von Palma de Mallorca aberkannt. Das ist am Freitag im Gesetzblatt verkündet worden. Auch die Ehrenbezeichnung Königliche Hoheit darf sie ab sofort nicht mehr führen. Die Entscheidung des Staatsoberhauptes erfolgte einen Tag vor dem 50. Geburtstag von Christina. Happy Birthday. Und gilt auch für ihren Ehemann Inaki Urdangarin. Wir haben gerade von ihm gehört. Der in der Vergangenheit als Herzog von Palma de Mallorca auftrat. Grund für die Maßnahmen ist der Korruptionsprozess gegen Urdangarin, in dem sich auch seine Frau Christina auf Mallorca verantworten muss. Unter anderem geht es um Subventionen für Sportveranstaltungen, die illegal über eine Stiftung erschlichen worden sein sollen und offenbar auch noch nicht ordnungsgemäß versteuert wurden. Meine Schwiegermutti hat mich auch in so einem Halbsatz nochmal drüber aufgeklärt, die sind inzwischen sogar geschieden. So viel... Aus der Geschichte des Herzogs von Palma de Mallorca. Der erste und letzte.
0: Gott sei Dank. Aber schön, dass du das mitgebracht hast heute.
1: Ohne Witz.
2: Ey. Absolut top Geschichte.
1: Der Konter führt einen manchmal in die weite Welt. Googelt man nochmal 1, 2 Schlagworte und es wird noch besser.
0: Kannst du dir nicht ausdenken, sowas.
1: Viel besser, als diese Folge sowieso schon ist, kann dieser Podcast nur dadurch werden, dass ihr uns schönes Ding Weiche auf Insta etwas schreibt oder in eurer Podcast-App bewertet.
2: An dieser Stelle möchte ich nochmal unsere 22 neuen Follower begrüßen, die wir bei Insta seit der letzten Sendung gewonnen haben. Genau. Also wir gehen als Gewinner aus der Kooperation raus.
1: Ja, solange der SAZ jetzt 22 weniger hat, ist okay. Nein, das ist hier keine Konkurrenzsituation.
2: Nein, wir sind Freunde.
1: Nein, das hat auf jeden Fall nochmal, muss ich ganz ehrlich nochmal sagen, hat echt Spaß gemacht mit Yannick.
2: Wie voll.
1: Hat voll, ja, war einfach interessant, mal so eine zweite Sicht darauf zu haben. Auch, dass wir ihn auf so ein paar Presseenden festnageln konnten, war sehr schön. Vielleicht hätte Zwiebel noch das ein oder andere gehabt, aber ich hoffe, wir haben auch seine Standpunkte würdig vertreten.
0: Alles gut.
1: Und bestimmt gibt es nochmal in die eine oder andere Richtung nochmal ein Special dieser Art. Aber für heute soll es das erstmal gewesen sein. Ich hoffe, ihr hört das ja, bevor wir nach Hamburg fahren, stimmt. Das erscheint ja noch vor dem Final Four.
3: Also ihr hört das im besten Fall auf dem Weg nach Hamburg.
1: Wäre auch Blödsinn, sonst hätte ich vorhin nicht aufrufen sollen, dass ihr am Samstag alle um 11 Uhr dahin kommen sollt. Hätte gar keinen Sinn gemacht. Nein, auf jeden Fall hoffen wir alle hier nochmal auf Holz, dass das am Wochenende geil wird. Ich habe richtig Bock. Und dann hoffen wir doch, nächstes Jahr Champions League spielen zu können.
0: In diesem Sinne, schönes Ding weiche.
2: Schönes Ding weiche.

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Ich bin 18 und meine Eltern, die haben ein Geschäft und ein Mietshaus, ein Blumengeschäft genauer gesagt. Und sie wollten eigentlich immer, dass ich da einsteige oder auch wenigstens mal mithelfe sonntags, und da hatte ich aber keine Böcke für.

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1: Moin und willkommen zum Fleckenhörer am 25. Mai 2026. Seit fast 5 Jahren werden im Abschiebegefängnis Glückstadt Menschen aus Schleswig-Holstein, Hamburg und Mecklenburg-Vorpommern festgehalten. Nicht wegen Straftaten, sondern um ihre Abschiebung sicherzustellen. KritikerInnen sprechen von institutionellem Rassismus, Isolation und unmenschlichen Haftbedingungen. Berichtet wird von psychischem Druck, mangelnder medizinischer Versorgung, Hungerstreiks und Protesten gegen die Inhaftierung. Die Landesregierung bezeichnet das Modell als Wohnen minus Freiheit. Für Betroffene bedeutet es jedoch Stacheldraht, Überwachung und permanente Unsicherheit. Initiativen gegen Abschiebehaft sehen Glückstadt als Teil eines europäischen Grenzregimes, das Abschottung und Entrechtung weiter verschärft. Sie fordern die Abschaffung von Abschiebeknästen und rufen für den 7. Juni zu einer überregionalen Demonstration in Glückstadt auf. In Post-Timmy-Zeiten ist die Frage, wie eine Gesellschaft mit Menschen umgeht, die Schutz suchen, sehr berechtigt, wie ich finde. Und deshalb weise ich schon jetzt einmal auf die bevorstehende Demonstration in Glückstadt hin und fordere hiermit Freiheit für alle Inhaftierten dort. Das sind unsere Themen im Fleckenhörer heute. Marktplatz, Demokratie setzt Impulse auf dem Großflecken. Natur retten statt Regeln schleifen zum Tag der Artenvielfalt. Und Schüler machen NS-Geschichte in Neumünster sichtbar. Zunächst etwas Musik. Kurhaus war eine von 1996 bis 2007 existierende Hardcore-Band aus Bad Bramstedt. Da sie diese Bezeichnung auf einem Aufkleber verwendet haben, wird ihre Musik oft als Anti-Tough-Guy-Hardcore bezeichnet. Es wurden 3 Alben, eine EP, 2 Live-Demos und ein Demo-Tape veröffentlicht. Ferner sind sie auch auf mehreren Compilations vertreten, teilweise mit exklusiven Stücken. Aufgrund ihrer klaren Statements zu Sexismus, Rassismus, Speziesismus und Co. und ihrer kritischen Reflexion der Geschlechterrollen und der Bedeutung des Patriarchats für männliche Mitglieder der Gesellschaft galt die Band als sehr politisch. Hierzu dürfte auch beitragen, dass sie an zahlreichen Soli-Konzerten und Compilations mitgewirkt haben, dass sie auf der Bühne oft ungewohnt lange und deutliche Ansagen machten und dass alle Mitglieder der Band vegetarisch bzw. vegan lebten. Hier kommen Kurhaus mit The Harmless Armless.

0: Das waren Kurhaus, eine Band, die leider nicht mehr existiert, mit dem Stück The Harmless Armless. Demokratie feiern, verteidigen, erweitern. Unter diesem Motto präsentierten sich 50 Organisationen auf den Großflecken und stellten ihre Arbeit vor. Es gab ein buntes Rahmenprogramm mit Speakers Corner, Spielmobil, Kinderschminken, Musik und so weiter. Der Marktplatz soll, angelehnt an die antike Agora, ein öffentlicher Ort für Austausch, Debatte und politische Beteiligung sein. In Neumünster fand dieser Marktplatz passend am Geburtstag unseres Grundgesetzes statt, und zwar am 23. Mai, also am Samstag von 10 bis 13:30 Uhr auf dem Großflecken. Das Freie Radio war auch mit einem Stand vertreten und ihr konntet mit uns, also Mirjam und Frank, ins Gespräch kommen, denn die beiden tingelten mit einem Bauchladen von 12 bis 13 Uhr live über das bunte Treiben auf dem Großflecken und führten Interviews, während ich unser Lastenrad bewachte und für Kinder und Erwachsene in der heißen Sonne unser Glücksrad betrieb, bei dem es viele schöne Preise zu gewinnen gab. Von den Impressionen auf dem Großflecken hören wir jetzt einen kurzen Ausschnitt, ein Potpourri.
1: Wir dürfen nicht nur über Inklusion sprechen, wir müssen sie leben. Das bedeutet barrierefreie Bildung, politische Mitbestimmung, faire Chancen im Berufsleben, selbstbestimmtes Wohnen und vor allem Respekt. Menschen mit Behinderung brauchen kein Mitleid. Sie brauchen Rechte, Anerkennung und die Möglichkeit, ihre Fähigkeiten frei entfalten zu können. Vielfalt macht unsere Demokratie stärker. Jede Stimme zählt, jeder Mensch zählt. Eine inklusive Demokratie ist keine besondere Form der Demokratie. Sie ist die einzig echte Demokratie. Lassen Sie uns gemeinsam dafür sorgen, dass niemand ausgeschlossen wird, dass Unterschiede nicht trennen, sondern bereichern, und dass untere Gesellschaft nicht fragt, was fehlt diesen Menschen, sondern was können wir persönlich möglich machen. Vielen lieben Dank.
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3: Ja, wir sind hier live auf den Großflecken und jetzt sind wir bei Cast. Hallo.
4: Hallo.
3: Magst du eure Arbeit, euren Verein mal vorstellen?
4: Cast ist ein Verein, der seit Anfang des Jahres auch zuständig ist für die Partnerschaft für Demokratie. Den Verein selber gibt es schon seit 20 Jahren, hervorgegangen aus der Antigewaltarbeit. Und wir sind seit vielen Jahren im Bereich politisch motivierter Gewalt, Aussteiger aus der rechten Szene, Deradikalisierung in Justizstrafvollzug. Aber auch der Bereich Verschwörungserzählung, Reichsbürgertum, Desinformation sind so Themen, die wir als Verein bearbeiten. Und eben jetzt auch Partnerschaft für Demokratie, weil viele Bereiche eben immer auch die Demokratie betreffen.
5: Okay. Seid ihr denn hier auch schon mit Menschen in Kontakt getreten, die so besondere Meinungen geäußert haben, oder wie ist so der Kontakt mit den Besuchern hier heute?
4: Ja, der Stand stößt schon auf ziemliches Interesse, insbesondere auch der Bereich Verschwörungserzählung. Wir haben hier so eine Mitmachsäule, Säule der Demokratie. Glaubt ihr, dass Desinformation eine Gefahr für die Demokratie ist? Und seht, es haben sehr viele abgestimmt, aber einige wollten mit uns dann auch darüber diskutieren, was denn Desinformationen sind, und dass ja nicht das, was so im Radio und im Fernsehen und im Funk gesagt wird, auch das können ja Desinformationen sein, und das sind dann die spannendsten Gespräche.
5: Ist das auch das so, was dann eure Arbeit ist im Klientenkontakt?
4: Also wir beraten Angehörige in dem Bereich. Wir beraten Menschen, die aus der rechten Szene aussteigen wollen. Wir machen aber auf der anderen Seite auch Workshops und Informationsveranstaltungen für alle möglichen Institutionen. Also das können kleine Vereine sein, es kann ein Sportverein sein, es kann aber auch so etwas sein wie die Lebenshilfe oder wer auch immer sich mit dem Thema befassen möchte, der kann sich an Cast wenden und wir gucken dann, in welchem Format so eine Veranstaltung stattfinden kann. Ja.
5: Was würdest du denn sagen, was ist so das Thema, was Demokratie für dich jetzt ausmacht, beziehungsweise für euch auch als Team? Und was wären da so Dinge, die vielleicht auch verbesserungswürdig sind, wo ihr dran arbeitet, wo ihr versucht, irgendwie was in die Gesellschaft reinzubringen?
4: Also Demokratie ist so ein Begriff, unter dem kann sich keiner so richtig was vorstellen. Und ich glaube, solche Veranstaltungen wie heute hier auf dem Großflecken tragen dazu bei, dass man einfach mal sieht, was gibt es so vor Ort. Und das muss nicht hochpolitisch sein. Ich sage immer so ein bisschen böse, Demokratie ist zu wichtig, um sie Politikern zu überlassen. Sondern das, was die Menschen hier machen, wo sie sich engagieren, das ist Demokratie. Und nur dadurch wird unsere Gesellschaft auch weiterentwickelt und getragen. Also insofern würde ich sagen, kommt mal runter von dem hohen Ross und geht dahin, wo die Menschen sind.
5: Ja, so dass man, habe ich vorhin schon mal gesagt, dass man im eigenen Kosmos, in dem eigenen Wirkungsspielraum auch bleibt und schaut, was kann ich da bewirken, was kann ich machen. Und sich nicht von dieser Lethargie oder von diesem zu Großdenken dann vielleicht auch abschrecken zu lassen, irgendwas zu unternehmen.
4: Im Moment ist es ja eher so, dass es nur Schwarz und Weiß gibt. Also die demokratischen Parteien bashen auf nicht demokratische Parteien ein und umgekehrt genauso. Aber es gibt wenig Bereitschaft, mal darüber nachzudenken, wie wollen wir das denn weiterentwickeln? Also was stellen wir uns vor? Abgrenzung ist immer einfach. Ich kann einfach sagen, bin dagegen. Punkt. Ich muss es nicht mal begründen, aber zu entwickeln, wie soll das in 5 Jahren, in 7 Jahren, in 9 Jahren aussehen und wie nehme ich die Menschen mit? Das ist eine Aufgabe, von der ich denke, dass das unsere gewählten Volksvertreter machen sollen, aber ja, da merken wir eben in unserer Arbeit auch, dass die Enttäuschung oder die Desillusion schon ziemlich hoch ist. Also insbesondere auch bei Jugendlichen, die sagen so, Politik, habe ich ja sowieso keinen Einfluss drauf, also lasse ich das.
5: Ja, was glaube ich auch noch ein Riesenthema ist, ist so das Thema Finanzierung, ne? Also wir hatten ja jetzt auch einfach jetzt für dieses Jahr schon Kürzungen zu erwarten, für das nächste Jahr ist, also wie soll das weiter finanziert werden alles, dass man sich eben auch für die Demokratie engagieren kann? Ich glaube, da muss man sich auch stärker machen, ne? Wie ist da der Eindruck?
4: Also es ist schon so, dass alle Vereine und Organisationen, die beispielsweise aus dem Bundesprogramm Demokratie leben, gefördert werden, so wie wir zum Teil ja auch, dass über denen schon das Damoklesschwert schwebt, werden wir noch weiter gefördert? Dürfen wir unsere Arbeit in der Form noch machen? Oder werden wir pauschal dann in eine linke Ecke gedrängt und dann heißt es links und woke und fördern wir nicht mehr? Und nicht alle, die sich kritisch äußern, beziehungsweise es gehört zur Demokratie, dass man sich kritisch äußert, solange man nicht zum Umsturz umruft. Und das sind nicht die NGOs oder so, sondern das sind ganz konkret Parteien, die so im rechten Spektrum sind, ohne Namen zu nennen.
5: Vielen lieben Dank. Frank, hast du noch eine Frage?
3: Nee, ich denke nicht. Ich sehe hier, ihr habt diese Säule, ne? Ja. Demokratiesäule. Glaubst du, dass Desinformation eine Bedrohung für die Demokratie ist? Und die Leute können hier ein buntes Bällchen nehmen und...
4: Werfen sie das rein und wie wir hier sehen, hat bislang nur einer gesagt.
3: Das sind Abstimmungsergebnisse, die es früher nur in den sozialistischen Staaten gab. Mit über 99,9% sagen, ja, das ist eine Bedrohung.
4: Und wir haben dann eben auch noch, wodurch, glaubt ihr, ist es bedroht? Und da haben Menschen eben auf die Flipchart aufgeschrieben, was, also zum Beispiel steht hier, wenn Bild und News von Milliardären finanziert wird und deren News, sofern sie denn sind, bedrohen die Demokratie. Oder Desinformation arbeitet mit Emotionen, nicht mit Fakten. Und das ist ja genau das, was auch die Rechten wirklich wunderbar können, an die Emotionen andocken, allerdings an die Negativen. Und die Schwierigkeit ist eben, Demokratie positiv emotional zu verorten. Und das ist etwas, was wir uns für die nächsten Jahre vorgenommen haben, wenn es uns dann noch gibt.
3: Okay, ja, viel Erfolg noch und vielen Dank.
5: Ich danke. Vielen Dank, vielen Dank.
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5: Ich fand es auf jeden Fall richtig schön, heute hier zu sein. Ich fand es schön, das zu erleben. Natürlich sind hier viele Menschen, die auch Demokratie-Anhänger sind. So, ja. Und man erreicht jetzt nicht unbedingt die Gegenbewegung. Aber ich finde es wichtig, dass man sich zeigt und dass man das, was man selber machen kann, auch in die Hand nimmt und da sich nicht irgendwie beeinflussen lässt oder beeinträchtigen lässt, da richtig auch nach vorne zu gehen und seine Stimme zu erheben, sag ich mal.
3: Ja, mir hat es auch Mut gemacht. Wir sind, wie schon gesagt wurde, in der Mehrheit. Die Minderheit ist laut, die rechte Minderheit ist laut. Und wir müssen unsere Demokratie verteidigen, am Ball bleiben. Aber es hat heute Mut gemacht, dass hier so viele waren und dass wir hier eine große demokratische Community sind. Super.
0: Das war die Berichterstattung für den Marktplatz Demokratie, der unter dem Motto Demokratie feiern, verteidigen, erweitern stattfand. Aus dem Norden Deutschlands, genauer gesagt aus Flensburg, kam Anfang der 2000er eine der intensivsten deutschsprachigen Hardcore-Bands, Escapado. Ihr Stück Szenario verbindet rohe Screamo-Energie mit Texten über Selbstzweifel, Identität und den Versuch, im Hier und Jetzt nicht an Vergangenheit oder Zukunft zu zerbrechen. Zwischen Wut, Verletzlichkeit und Hoffnung klingt der Song wie ein emotionaler Befreiungsschlag, kompromisslos, laut und gleichzeitig erstaunlich persönlich. Die Stücke wirken oft kakophonisch und chaotisch, so auch das Stück Szenario, das wir jetzt hören.

Das war ein Escapado mit Szenario. Zu unserem nächsten Thema. Die biologische Vielfalt steht weltweit massiv unter Druck. Arten verschwinden in alarmierendem Tempo und wertvolle Ökosysteme verlieren ihre Widerstandskraft. Anlässlich des Internationalen Tags der biologischen Vielfalt, vor einigen Tagen am 22. Mai, fordert der NABU, der Naturschutzbund Deutschland, deshalb ein entschiedenes Bekenntnis zur EU-Wiederherstellungsverordnung, kurz WVO, und eine ambitionierte Umsetzung in Deutschland. Jetzt entscheidet sich, ob Europa beim Naturschutz ernst macht, erklärt NABU-Präsident Jörg-Andreas Krüger. Der Verlust der biologischen Vielfalt bedroht unsere Lebensgrundlagen ebenso wie die Klimakrise. Europa hat mit der WVO einen verbindlichen Rechtsrahmen geschaffen. Nun braucht es eine konsequente Umsetzung in den Ländern statt politischer Rückschritte. Die Verordnung verpflichtet die Mitgliedstaaten, geschädigte Ökosysteme schrittweise wiederherzustellen, darunter Flüsse und Auen, Moore, Wälder und landwirtschaftlich geprägte Lebensräume. Bis 2030 sollen auf mindestens 20% der Land- und Meeresflächen der EU Renaturierungsmaßnahmen umgesetzt werden. Krüger betont die Bedeutung eines ambitionierten nationalen Wiederherstellungsplans. Er sagt, Deutschland braucht jetzt einen gut durchdachten nationalen Wiederherstellungsplan mit klaren Zielen, verbindlichen Maßnahmen und einer verlässlichen Finanzierung. Nur so kann die Wiederherstellungsverordnung ihre Wirkung entfalten für Artenvielfalt, Klimaschutz und den Erhalt der Heimat. Schleswig-Holstein gilt sogar als eines der Bundesländer mit vielen sichtbaren Renaturierungsprojekten, vor allem bei Mooren, Küstenlandschaften und Feuchtgebieten. Ein besonders bekanntes Beispiel ist die Geltinger Birk im Kreis Schleswig-Flensburg. Dort wurden ehemalige landwirtschaftlich entwässerte Flächen wieder vernässt und natürliche Küstenprozesse zugelassen. Heute entstehen wieder Salzwiesen, Dünen und Moorlandschaften. Konikpferde und robuste Rinder halten die Flächen offen, wodurch seltene Arten zurückkehren konnten. Ja, die Geltinger Birk gilt inzwischen als Biodiversitäts-Hotspot. Es gibt dort über 200 Vogelarten, die Rückkehr seltener Schmetterlinge wie des goldenen Scheckenfalters, die Wiederansiedlung von Zauneidechsen und eine natürliche Lagunen- und Küstenentwicklung. Ein weiteres großes Thema in Schleswig-Holstein ist die Wiedervernässung von Mooren, etwa im Nienwolder Moor bei Bad Segeberg. Dort werden Entwässerungsgraben geschlossen und Wasser zurückgehalten, damit wieder Torfmoose wachsen und CO2 gespeichert werden kann. Auch kleinere Projekte zeigen Wirkung, etwa das Brenner Moor bei Bad Oldesloe mit seinen seltenen Salzmoor-Lebensräumen. Dort berichten Besucher inzwischen wieder von großer Artenvielfalt, etwa Rohrwein, Blaukehlchen oder Amphibien. Soweit unser Naturausblick, und wieder kommt jetzt eine Band aus Flensburg. Zwischen Melancholie und Aufbruch bewegen sich Angora Club auf ihrem neuen Album Herz voran. Irgendwo zwischen skandinavischer Kleinstadtromantik, Alltagsbeobachtung und innerem Widerstand. Die Songs wirken wie kleine Momentaufnahmen, voller Gespräche, Zweifel und diesem unbeirrbaren Wunsch, trotz allem weiterzumachen. Musikalisch eher Jawbreaker und Grey Matter als stumpfer Punk-Überschwang. Wütend, reflektiert und erstaunlich warmherzig. Und genau aus dieser Stimmung heraus kommt jetzt ein Stück über das Anderssein, das sich nicht ganz einfügen. Hier ist Sonderling von Angora.

Das waren Angora Club mit Sonderling. Sie kommen aus Flensburg. Und nun unser letztes Thema. Neumünster beteiligt sich mit der Projektreihe Von hier aus, Ankunft, Verbleib und hinterlassene Spuren von Menschen in der NS-Zeit, am bundesweiten Förderprogramm Memorails. Halt, hier wird an Geschichte erinnert. Der Stiftung Erinnerung, Verantwortung und Zukunft und des Beauftragten der Bundesregierung für Kultur und Medien. Was heißt das? Die Musikschule Neumünster konnte als Antragstellerin für dieses Projekt gewonnen werden. Aus mehr als 100 bundesweiten Bewerbungen wurde die Neumünsteraner Projektreihe dann gemeinsam mit nur 12 weiteren Vorhaben ausgewählt und mit rund 63.000 Euro gefördert. Unterstützt wird das Projekt zusätzlich von der Sparkassenstiftung Südholstein. Die Initiatorin des Projekts ist Katharina Matzkis. Sie ist Kreisfachberaterin für kulturelle Bildung des Landes Schleswig-Holsteins für die kreisfreie Stadt Neumünster. Im Mittelpunkt des Projekts stehen die Schicksale von Menschen, die während der NS-Zeit zwangsweise nach Neumünster gebracht, von hier deportiert oder zur Arbeit gezwungen wurden. Ausgangspunkt der künstlerischen und historischen Auseinandersetzung ist der Bahnhof. Ein Ort, den viele junge Menschen täglich nutzen, der jedoch zugleich ein zentraler Schauplatz von Deportation, Ankunft und Zwangsarbeit während der NS-Zeit war. In insgesamt 7 Workshop-Formaten setzen sich SchülerInnen verschiedener Neumünsteraner Schulen gemeinsam mit KünstlerInnen und Kulturvermittelnden kreativ mit lokaler Erinnerungskultur auseinander. Dabei entstehen Theaterstücke, Film- und Audioformate, Installationen, Plakatkunst und Performances. Die Projekte beschäftigen sich unter anderem mit der Deportation von Sinti und Roma, Zwangsarbeit, nationalsozialistischer Propaganda und Fragen von Heimat, Ausgrenzung und Erinnerung. Die Projektarbeit verfolgt dabei nicht nur historische Bildungsziele, sondern sie stärkt auch demokratische Kompetenzen wie Empathie, kritisches Denken und gesellschaftliche Teilhabe. Von hier aus verbindet Erinnerungskultur mit zeitgemäßer kultureller Bildung und schafft neue Zugänge zur lokalen Geschichte. Die Ergebnisse der Workshops werden im Juni im Rahmen des Schulkulturfestivals in Neumünster präsentiert. Darüber werden wir dann nochmal separat berichten. Dann werden auch Ausstellungen, Installationen und multimediale Arbeiten öffentlich zu sehen sein. Zusätzlich entsteht jetzt am Hauptbahnhof Neumünster ein dauerhaftes Gedenkzeichen, das die Erinnerungsarbeit langfristig sichtbar macht. Da kann man dann mit einem QR-Code auf die digitale Projektdokumentation der Stiftung EVZ gehen und sich die Informationen von dort holen. Der Link zur Projektwebsite lautet www.stiftung-evz.de/memorails. Das Projekt Von hier aus ist wirklich ein starkes Zeichen für lebendige Erinnerungskulturen gegen das Vergessen. Und weil es jetzt in nächster Zeit einige Termine gibt, hier schon mal vorab: am 27. Mai findet die feierliche Enthüllung der Gedenktafel in kleinem Rahmen statt. Beginn ist um 9.30 Uhr in der Musikschule Neumünster. Dort stellen die beteiligten Schulen kurz ihre Projekte vor. Anschließend erfolgt dann ab 11 Uhr die Enthüllung der Gedenktafel am Hauptbahnhof, gefolgt von einem gemeinsamen persönlichen Austausch in der Musikschule. Am 29. Mai findet dann eine öffentliche Vernissage der beiden Ausstellungen der Projektreihe in den neuen Räumlichkeiten der Stadtbücherei Neumünster am Großflecken statt. Beginn ist um 18.30 Uhr. Und wie gesagt, auf das Schulkulturfestival werde ich dann nochmal gesondert in einem weiteren Fleckenhörer eingehen. Das war's für heute am 25. Mai. Genießt die Sonne, es sind ja tolle Temperaturen draußen. Mir ist schon fast zu warm wieder. Ich habe immer was zu meckern, ne? Genau. Am Mikrofon war Ingo. Wir hören uns dann bald wieder. Hier habe ich noch ein Stück für euch. Es kommt von der Band Sendeschluss und heißt Hasskommentar. Ganz passend zu einem aktuellen Vorfall, über den vielleicht auch nochmal irgendwann berichtet wird. In diesem

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1: Bonjour, je m'appelle Niels et bienvenue dans notre émission.
0: Guten Abend, ben hat die Ilve Radioprogramm im Saar, Horst Keldenes.
2: Hallo und herzlich willkommen zu unserer heutigen Radiosendung. Hier ist Hadi. Wir berichten live aus Istanbul. Wir sind Teil eines deutschen, türkischen, französischen Jugendaustausches mit der Verbindung Radio zu machen. Unser Ziel heute ist, bei unserem Radiobeitrag ist, euch von unserem Erlebnis zu erzählen, wie wir uns trotz kulturellen Unterschiede kennengelernt haben.
3: Nous sommes actuellement dans un projet trinational, franco-allemand-turc, financé dans le cadre de l'OFAGE. 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
0: Das waren Elif und David und die beiden haben gerade über das Programm hier erzählt in Französisch und Türkisch. Wir hatten eine richtig schöne Zeit hier und es gab zwar einige Hindernisse am Anfang zu überwinden, damit wir einander verstehen, aber es war wirklich sehr, sehr schön. Und wie wir das alles überwunden haben, wie das geklappt hat, das erzählen wir euch gleich nach diesem Lied Don't Pity Me von Alain Toussaint.

0: Ich bin Hadil und ich werde jetzt euch über unsere Annäherungsversuche erzählen. Als wir am ersten Abend einkamen, war es erstmal ein bisschen komisch, weil viele neue Gesichter da waren und wir nicht alle die gleiche Sprache sprachen. Trotzdem haben wir uns Mühe gegeben, uns näher zu kommen. Als ich ins Zimmer reinkam, waren drei Mädels aus Frankfurt da. Wir haben uns in verschiedenen Sprachen begrüßt und versucht, miteinander zu reden. Wir haben versucht, zum Beispiel Begrüßungen auf Französisch oder Türkisch zu sprechen, um miteinander mehr ins Gespräch zu kommen und eine Annäherung zu finden. Es entstanden auch Missverständnisse aufgrund unterschiedlichen Sprachen und Kulturen. Ich habe es meistens gelassen aufgenommen und das Problem empathisch angenommen. Ich habe aber auch beobachtet, dass andere genervt waren und schnell Interesse an der Problemlösung verloren haben. Aber auch davon, manchmal genervt zu sein, kann ich vollkommen verstehen, da das Gefühl Unverständnis schon nerven kann. Trotzdem habe ich es toll empfunden, als wir es versucht haben, die Annäherung zu finden, in alle möglichen Methoden, die es gab. Es war schon schön zu sehen, dass wir trotz der Sprachschwierigkeiten aufeinander zugegangen sind und langsam eine freundliche Stimmung entstanden ist. Jetzt hören wir die Meinung von Pauline aus der französischen Gruppe.
1: La première impression que j'ai eue en voyant notre groupe, c'est qu'au début, on ne s'entendait pas du tout bien, on n'allait pas les voir. Et au fil du temps, on est parti plus aller les voir, on est parti discuter, jouer. Et maintenant, on s'entend super bien et c'est nickel. La première impression qu'on a été les voir, comment ça va évoluer, c'est on est parti aller discuter. On a commencé avec Google Traduction. Puis après, on a commencé à faire des gestes et un peu parler anglais. Mais pour certains, c'est un peu compliqué quand on parle anglais. Mais ça partait très vite. Et ça allait tout seul et on comprenait avec les gestes qu'ils faisaient, les phrases qu'ils disaient. C'était des mots simples en anglais que tout le monde pourrait retraduire. Donc la traduction et comment ça évoluait comme ça.
0: Dass wir es endlich geschafft haben, miteinander zu kommunizieren. Wir haben Englisch gesprochen sowie auch Gestik und Mimik benutzt, um uns gegenseitig zu verstehen. Aber im Gegensatz haben wir uns am Anfang kaum verstanden. Und Nils, wie haben wir uns am ersten gemeinsamen Morgen kennengelernt?
2: Durch einfache Versuche mit Mimik und Gestik. Dazu gab es Dolmetscher, meistens waren Dolmetscher in der Nähe, die bei komplizierten Gesprächen bei der Übersetzung geholfen haben.
3: Das erste Kennenlernspiel, was wir gespielt hatten, das hat richtig Spaß gemacht. Es ging darum, dass wir uns Partner finden, ungefähr 4 Stück, und mit diesen dann Fragen beantworten. Und zwar jeder jeweils unterschiedliche Fragen. Und es war sehr, sehr angenehm. Ich hatte nette Partner erwischt und wir haben uns dann auf Englisch verstanden. Bei anderen, da wo das nicht so funktioniert hat, dann kam natürlich der Handy-Übersetzer mit ins Spiel.
2: Im Hotel gab es dann auch Internet, wodurch wir dann diese Online-Übersetzer nutzen konnten, wenn halt kein Dolmetscher in der Nähe war. Außerdem haben die Jugendlichen, die gut Englisch konnten, für die Jugendlichen, die nicht so gut Englisch konnten, übersetzt. Und am zweiten Abend haben wir dann eine große Gemeinsamkeit für uns gefunden, und zwar die Musik. Obwohl eine große Sprachbarriere da war, haben wir Lieder gefunden, die wir alle singen konnten oder auf der Gitarre und einer Trommel spielen konnten. Ich kannte zwar nicht viel von der türkischen Kultur, aber die Türken konnten mir die Lyrics geben von den Songs, so konnte ich mitsingen, auch wenn ich nicht alles richtig aussprechen konnte. Dadurch hatten wir alle sehr viel Spaß und mir außerdem gezeigt, wie man eine türkische Trommel spielt. Und wir haben uns alle sehr verbunden gefühlt, und genau in diesem Abschnitt oder genau in diese Musik hören wir jetzt mal rein.

0: Jetzt würden wir noch ganz kurz die Meinung von Yiğit aus der türkischen Gruppe hören.
1: İlk hafta yabancılarla tanışacağım için biraz heyecanlıydım ve az da olsa korkuyordum. Çünkü nasıl iletişim kurup arkadaşlık edeceğimizi tam olarak kestiremiyordum. 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Çünkü ilk defa arkadaşlık kuracağımız için birbirimizin ilgi alanlarını, nerede yaşadıklarını, yani hayatını öğrenmek biraz zor olmuştu.
0: War sehr aufgeregt, er hatte Angst, neue Leute zu treffen, weil er nicht so ganz verstanden hatte, wie er damit Freundschaften schließen konnte, dass wir eben alle aus unterschiedlichen Ländern kommen und wie das Funktionieren, das Kommunizieren funktionieren sollte. Aber das hat dann für ihn dann doch sehr gut geklappt. Ein weiteres wichtiges Erlebnis, wie ich fand, war das sogenannte Casino-Spiel. Es auch Mimik- und Gestikspiel nenne ich es gerne, weil es darum ging, dass wir uns verständigen sollten, ohne miteinander zu sprechen. Es war sehr, sehr interessant mit anzusehen, wie wir an den Tischen saßen. Es war ein Würfelspiel und wir sollten einfach nur Würfel zusammen, Punkte auf dem Würfel zusammenzählen und derjenige am Ende der Runde, der mit den meisten Würfeln, mit der meisten Würfelpunktzahl gewonnen hat, der darf am Tisch weiterziehen, also an den nächsten. Und so wechselte dann immer jeder den Platz und ein neuer Spieler kam am bestehenden Tisch dazu. Und das war sehr interessant mit anzusehen. Und ich hatte gleich in der zweiten Runde gemerkt, warum hat denn der neue Mitspieler ein total anderes Verständnis von den Regeln? Und dann fiel mir ein, dieser ist wohl hat wohl andere Spielregeln als wir bekommen. Und ihm das dann zu erzählen, wie wir jetzt weiterspielen wollen, eben da wir nicht sprechen durften und einfach nur durch Mimik und Gestik sich zu verständigen, war sehr, sehr interessant mit anzusehen. Also Leute, die vorher Muttersprachler waren, die sich verstanden haben, konnten nun nichts mehr miteinander anfangen, wegen dieser Schweigsamkeit. Und andere wiederum, die zum Beispiel überhaupt nicht vorher sich verstanden haben, eben wegen dieser Sprachbarriere, konnten sich nun verstehen wegen den gleichen Regeln oder andersherum. Ich mache einfach weiter. Wir haben noch einen kleinen Ausschnitt von Doa, die noch zum Musikabend mit dabei war und da gerne was sagen möchte.
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3: Bei jedem Jugendaustausch gibt es natürlich sehr viele tolle Erlebnisse, aber auch eigene Probleme. Die größte Herausforderung für mich war die Sprachbarriere, die Kommunikation erschwerte. Obwohl ich mit guten Englischkenntnissen gekommen war, wurde es schwer, weil es ein Drittel der Teilnehmer kein Englisch sprachen. So war es oft schwer, genau zu verstehen, was wir voneinander wollten. Das habe ich vor allem am Anfang bemerkt. Ich nicht wusste, wie ich sagen soll, wie ich etwas genau erklären oder beschreiben soll, besonders wenn wir über Ideen oder über englische Probleme gesprochen haben. Oft haben uns die passenden Worte einfach gefehlt. And another challenge was understanding the differences between our cultures. 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Ein Beispiel für diese Schwierigkeit war das Uhrzeitspiel für mich. Weil bei diesem Spiel müssten wir mit einer anderen Person hinsitzen, zusammensitzen und dann über ein Thema oder über Freizeit, Schule und Interessen dann austauschen. Diese Herausforderung haben mir gezeigt, dass man nicht gleich aufgeben sollte und dass es immer eine Möglichkeit gibt, sich zu verständigen, auch wenn es am Anfang schwierig ist.
0: Dankeschön fürs Zuhören. Und das waren Freya, Hadil,
4: Nils
3: und Hadi.
0: Und wir würden jetzt nochmal im Abschluss das Lied des Musikabends nochmal anhören.

0: Das war der Song No von My Clementine. Liebe Grüße auch an Heinrich. Und jetzt kommt das Interview mit Emre über die Femizide in der Türkei. Das
1: so, hi Emre. Can you briefly tell us what happened in Turkey, Istanbul, 2 to 3 weeks ago with a girl?
2: Tam olarak 4 Ekim tarihinde İkbal ve Ayşenur adlı iki tane genç kızımız psikolojik açıdan akli dengesi yerinde olmayan ve daha önce uyuşturucu madde kullanımı yapmış bir psikopat tarafından öldürüldü. İlk önce kızın birinin evine gidip kızı evinde vahşice öldürdükten sonra diğer kızı surlara çıkartıp surlarda kızın telefonuyla annesini arayıp annesini surların oraya çağırıp daha sonrasında ise kızın kafasını annesinin önüne fırlatarak daha sonrasında kendisi de surlardan atlayarak kendi hayatına da kızın hayatına da son vermiş bulunmakta.
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2: Benim kişisel hayatımda annem ve kız arkadaşım hakkında endişeleniyorum. Çünkü o ikisine de çok değer veriyorum. İkisi de benim için çok önemli ama böyle olayları duydukça endişelerim gitgide artıyor. Sokakta yalnız yürümeleri bile tehlikeli hale geldiği bir ülkede neler başlarına gelebileceklerini düşünmek beni ürkütüyor ve düşünmek bile istemiyorum. Gerçekten tüyler ürpertici bir durum ve beni korkutuyor ve endişelendiriyor.
3: What is it an emotional topic for you and how did you react?
2: Aslında bu konu biraz yani bu olaylar filmlerde, kitaplarda bile bahsedilmez ve yer almazken bizim ülkemizde de gerçekten bu kadar vahşet içeren olayların yaşanması. Yani ben haberi okuduğumda ilk önce kulaklarıma inanamadım. Yani inanmak istemedim ben habere. Yani bunun gerçek olduğuna insan inanmak istemiyor. Böyle bir şeyin gerçek olduğunu duymak gerçekten benim için bu kadar üzücüyse o kızların aileleri için ne kadar üzücü olduğunu düşünemiyorum bile.
4: Donc maintenant, après avoir vu comment cela se passe en Turquie, on va à présent voir comment cela se passe en France.
5: En France, des centaines de femmes sont tuées chaque année, dont 74% sous les coups de leurs partenaires. Depuis le 1er janvier 2024, plus de 115 fémicides sont enregistrés, soit un décès tous les deux jours. Derrière ces fémicides se cachent de la souffrance et des alertes ignorant et montrant les failles dans la protection des femmes. Malheureusement, ces actes n'arrivent pas qu'ailleurs, ils peuvent aussi arriver chez nous. Le 31 décembre 2022, à Charleville-Mézières, dans les Ardennes, une jeune fille âgée de 23 ans, tuée par son conjoint par arme blanche. La veille, une dispute éclata entre les deux. La mère, alertée, se rendit sur place dès le lendemain matin. On lui assure sérénité, alors elle quitte le logement. Quelques instants plus tard, elle entendit crier. Elle retourne en direction de l'appartement, où elle y retrouve sa fille ensanglantée, morte. Le compagnon, qui avait déjà reçu des plaintes pour violence conjugale envers la femme, fut alors introuvable. Ce récit fait partie des nombreux en France, une société où la violence faite aux femmes est encore banalisée. En effet, les fémicides sont souvent dissimulés dans les homicides involontaires. Derrière chaque appel à l'aide, souvent ignoré, montrant la nécessité de renforcer la prévention, la protection envers les femmes ainsi que la sanction pour ces hommes. Lutter contre les fémicides est un combat pour la vie, pour la justice et pour l'égalité. Et Martha, comment ça se passe en Allemagne?
0: Das ist eine sehr gute Frage, Noemi. Also in Frankreich sind ja 74% der Mörder von den Femiziden die Partner. Aber in Deutschland habe ich nicht so eine ähnliche Zahl gefunden oder nicht die gleiche. Stattdessen aber, 256.276 Menschen in Deutschland wurden 2023 Opfer von häuslicher Gewalt. Davon sind 70% weiblich. Und obwohl es ein kaum besprochenes Thema ist, reden junge Leute darüber miteinander. Es gibt auch bekannte Beispiele, wie die beiden Frauen aus dem Interview mit Emre. Auf Instagram gibt es auch einen Account, der Femizide stoppen heißt. Und diese posten immer wieder, wenn ein weiterer bekannt wird. Zum Beispiel, ein 32-jähriger Mann erschlägt seine 37-jährige Lebensgefährtin mit einer Eisenstange. Oder der Täter eines anderen Femizides ist gestorben und dadurch wurde das Verfahren einfach eingestellt. Viele bleiben unbekannt oder werden auf Gewalt in einer Beziehung runtergeredet. Insgesamt sind Gewalt, Unterdrückung und Ähnliches an Frauen schon seit Beginn des Patriarchats bekannt und trotzdem wird nicht genug dagegen getan. Es gibt zwar Frauenhäuser, die als Möglichkeit und zum Schutz dienen und da können sich halt Frauen quasi so reinordnen. Allerdings ist es total schwierig, dort reinzukommen, da es viel zu wenige gibt, die Warteschlangen zu viel und zu lang sind und es einfach nicht wirklich eine gute Möglichkeit ist. Außerdem, jeden dritten Tag passiert ein Femizid in Deutschland. Mindestens 143.000 Frauen haben 2021 in Deutschland Partnerschaftsgewalt erlebt. Aber wird denn in den sozialen Medien darüber berichtet, Eva?
3: Sur les réseaux sociaux, des activistes et des organisations partagent des informations pour sensibiliser le public à ce problème en mettant en lumière les cas de féminicide qui ne sont pas toujours traités de manière adéquate par les autorités. Cette exposition en ligne joue un rôle crucial en aidant à sensibiliser et à créer une pression pour des changements législatifs ou sociaux. Cette visibilité en ligne n'est pas sans risque. Les femmes et même les victimes sont souvent exposées à des commentaires haineux ou harcèlement en ligne, voire des menaces, ce qui révèle un autre aspect de la violence genrée. Sur Internet, les plateformes tentent de mettre en place des mécanismes pour filtrer ces contenus et protéger les utilisateurs, mais la modération reste difficile. Dans les journaux, comment ça se passe, Nelly?
1: Ich erzähle euch jetzt kurz was über das Schweigen über Femizide. Allein wenn ich diesen Text hier in die Notiz-App von meinem Handy geschrieben habe, wurde das Wort Femizid rot unterstrichen. Das bedeutet, der Begriff wird als falsch oder als erst gar nicht existenz oder vorhanden angezeigt. Obwohl jede 11 Minuten eine Frau auf der Welt ermordet wird, berichtet kaum jemand über das Thema Femizide. Sehr oft werden diese Morde auch als Gewalttaten oder als Beziehungstat abgestempelt. Dabei sind Femizide ein strukturelles Problem und sie betreffen alle sozialen Schichten. Wenn in den großen Medien nicht weiter darüber gesprochen wird und dieses Thema weiterhin kaum aufmerksam bekommt, wird sich auch an der Zahl der Femizide nichts ändern. Also jedes Jahr steigen die Zahlen der Femizide, egal in welchem Land man ja nachschaut, sage ich mal. Und ich hoffe einfach persönlich, dass man endlich wirklich mal den Mund aufmacht und Sichtbarkeit auf das Thema schafft. Und Carla gibt uns jetzt die, wie soll ich sagen, die Zusammenfassung nochmal kurz von den Sachen, die wir hier gerade besprochen haben.
4: Donc on peut donc en conclure que c'est vraiment un problème mondial qui touche de nombreux pays et qui a des taux particulièrement alarmants. Les réseaux sociaux jouent aussi un rôle important, mais à double rôle, ils peuvent informer et mobiliser, mais ils peuvent aussi diffuser des idées toxiques. C'est donc crucial que de les utiliser de manière responsable pour lutter efficacement contre le féminicide. On ne parle pas souvent des féminicides, il reste encore beaucoup de silence autour de ce sujet. Beaucoup de personnes restent muettes, cette absence de dialogue limite la sensibilisation et empêche les véritables changements. Les médias devraient donc davantage mettre en avant ces histoires et encourager des discussions ouvertes pour aider à combattre la violence faite aux femmes. Donc voilà, c'était notre projet. Vous allez à présent écouter celui du dernier groupe qui a pour thème les sites de streaming. On va donc vous laisser sur You Hear Yes by Destroy Boys.

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0: schlimm finde daran, sind zwei Sachen. Erstens sozusagen die unausgesprochene Verbindung mit der deutsch-jüdischen Geschichte, mit dem Holocaust. Also würden wir irgendwas besser machen, wenn wir denen da jetzt helfen, Atomwaffen abzuschießen? Das finde ich richtig schlimm. Oder?
1: Ich dachte, sie hätten da was, aber da kommt offensichtlich immer nur dasselbe.

Hey, Barkeep. Zwei Scotch und Wasser. Ich werde Ihnen jetzt dieselbe blöde Frage stellen, die ich immer wieder gefragt werde. Na, was machen Sie eigentlich? Na, was machen Sie eigentlich?

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0: Hallo, hallo zusammen. Wir sind wieder hier mit unserer Sendung Ukrainische Stunde. Heute haben wir echtes Sommerwetter und auch Sonnenschein, blauen Himmel und die beste Laune. Und es fühlt sich endlich nach Sommer an. Und heute wieder ich, Valeria, Anna, Татьяна, hallo, Евгения und hallo. Julia.
1: Hallo, hallo, zusammen.
0: So, die Wetter ist wirklich wie Sommer. Und ja, so, ich würde gerne über mich erzählen ein bisschen. Ich war schon in der Sonne und habe erste Braune bekommen, aber ins Meer gesprungen bin ich noch nicht. Aber das kommt noch.
2: Wir warten.
0: Ja, so, das ist erst einmal eine Frage für euch. Jemandem hat ins Meer gesprungen. Und ja, Anja, wie geht es dir?
2: Ah, es geht mir sehr gut. Ich bin müde, aber das macht nichts. Es geht mir gut und das Wetter, ja, wirklich schon, wie du gesagt hast. Und ja, es gibt viele Neuigkeiten. Ja, wir haben Wischewankastag und wir haben so Spaziergang durch unsere Stadt Flensburg gemacht, ja, und ja, es gibt viele Neuigkeiten, auch Eurovision 2026, ja, und Usyk hat gewonnen, ja, es gibt so viele Neuigkeiten und heute sprechen wir darüber, ja. Wer möchte etwas ergänzen oder sagen, wie geht's? Wahrscheinlich Evgenia, ja?
3: Okay, hallo zusammen. Mir geht's super. Ich genieße den Frühling in vollen Zügen. Ich bin viel mit meinem Sohn und mit meinen Freunden unterwegs, am Start oder beim Grillen. Und ich nutze einfach jeden warmen Tag.
0: Das ist super.
2: Und wie nutzt du das? Was machst du genau? Grillst du und entspannst du dich zu Hause oder machst du noch etwas Interessantes?
3: Nun, alles zusammen.
0: Ich kann sagen,
3: heute, ja, heute ich spazieren gehen. Am Wochenende ich habe gegrillt.
1: Ja. Ich zum Beispiel bereite zum Marathon und laufe jeden Morgen neben Campusbad und genieße das Wetter natürlich, beobachte Vögel, Tiere, das ist sehr, sehr beachtenswert für
2: mich. Wie viele Kilometer kannst du von einem Mal machen?
1: Minimum zwei.
2: Minimum zwei.
1: Es gibt eine große Runde.
2: Okay.
0: Ja, ich würde erzählen auch über unsere Marathon. Diesen Samstag laufe ich und auch Татьяна und Julia 100 Kilometer.
4: Etwa Teil 10.000 Läuferinnen und Läufer. So. Das ist mehr als Marathon Flensburg-Liebdich.
0: Ja,
1: das ist eine neue Erfahrung für uns, ja?
0: Ja,
4: ja, ich habe gelaufen, Marathon, Halbmarathon, 30 Kilometer, aber niemals Staffel. Das ist interessant.
0: Ja, ich freue mich auch sehr darauf. Sport, Teamgeist und ein bisschen Abenteuer.
4: Und Respekt zur Flüchtlingshilfe.
0: Ja, und ich bin schon ganz aufgeregt, wirklich.
2: Sie sind sehr sportlich, kann ich sagen.
0: Ja, und auch wir werden zusammen am September auch Marathon laufen.
4: Ja.
0: Am Marathon Flensburg-Liebdich.
4: Marathon, ja. Flensburg-Liebdich, ja. Und Marathon wird auch Staffel laufen, aber wir würden nur Halbmarathon, 10 Kilometer und 5 Kilometer laufen. Nicht mehr. Aber ja, das freue mich.
0: Das, ja, machen auch. Sport ist immer sehr gut.
2: Und, Татьяна, was sagst du noch dazu?
0: Sie hat schon.
4: Über Sport?
2: Wie geht es dir überhaupt? Was kannst du noch dazu sagen? Ja, nicht nur über Marathon, über sich selbst.
4: Ich fühle mich gut.
0: Ja, wir haben auch morgen mit Tatjana gelaufen. Genau. Vier, komm mal.
4: Ja, wir wollten zwei und wir haben gelaufen. Wir sind gelaufen und Valeria sagte, zwei Kilometer. Nein, noch nicht zwei Kilometer. Und dann am Ende sagte ich, so, wir sind 4,5 Kilometer gelaufen. Was? Du hast gesagt nur zwei?
0: Ja.
4: Aber das
0: war super, super. Und super, ich fühle mich sehr gut.
4: Ja, und ich freue mich auch für Sonne. Und wir waren in Berlin. Wir waren in Berlin mit meiner Freundinnen und Freund. Und wir like, gemischt Team. Freundinnen und Freunde von verschiedenen Ländern, von Niederlanden, von Deutschland, von Dänemark, Ukraine natürlich. Und wir haben angeschaut Eurovision Song Concept. Das war total cool. Das war total cool und unterstützt unsere Länder. Und Ukraine, von Ukraine präsentiert sich Leleka. Das ist Singerin, eine Singerin. Und Leleka bedeutet der Vogel. Und dieser Vogel heißt der Storch. Aber ehrlich gesagt, möchte darüber erzählen ein bisschen später. Jetzt hören wir erst einmal ein ukrainisches Lied beim Eurovision Song Concert. Und jetzt wahrscheinlich los geht's.

0: Das war lecker, ukrainischen Sängerin, die heute in Deutschland, ehrlich gesagt, in Berlin lebt. Ihre Musik verbindet ukrainische Folklore mit modernen Jazz. Sie singt sehr emotional und verwendet oft das Bild des Storches als Symbol für Heimat und den Weg zu den eigenen Wurzeln. Durch ihre Musik erzählt sie von Gefühlen, Identität und der Verbindung zur Ukraine. Übrigens hatte ihr Solo-Gesang eines der längsten Soli in der Geschichte des Eurovision Song Contest. Und hat jemand von euch den Eurovision Song Contest gesehen?
1: Ich habe den Eurovision dieses Jahr nicht gesehen. Ja, das ist schade, aber ich will auch das machen.
0: Nächstes Jahr.
1: Ja, aber letztes Jahr habe ich das gemacht. So, und das gefällt mir sehr.
2: Ich habe nicht alle Lieder gehört, aber ich kann sagen, dass der Auftritt der Ukrainer sehr ansprechend und schön war. Er hat mir sehr gut gefallen. Lalekas Lieder war super.
0: Und Evgenia?
3: Ja.
0: Hanna?
4: Also, ich fand das Finale in diesem Jahr wirklich spektakulär. Die Energie war unglaublich.
0: Ja, das meinst du Grand Finale?
4: Ja,
0: okay. Grand Finale. Ja, das war total cool.
1: Ja, und ukrainische Lied war sehr zartes Lied, das für mich.
5: Eigentlich habe ich Ich bin Einzige, die Eurovisions gesehen.
1: Mit Tatjana.
5: Ja? Ah, okay. Tatjana hat auch das gemacht in Berlin, ja?
0: Ja.
5: Okay, gut. Ja, das
0: und welches Land gefällt dir am besten?
5: Ukraine, genau.
0: Und wir haben, wir haben geschrieben ein Lied, wenn Grand Finale angefangen hat. So, und wir alle zusammen haben geschrieben, so erste fünf Länder, die ein Wiener
5: die gewinnen sein. Können sein.
0: Hm. Und so war in fünf Top von uns, nicht Bulgarien, so Dänemark, nicht Ukraine, Rumänien und Australien, das Top 3 war. Aber nicht Bulgarien und nicht Ukraine. So, ich habe geschrieben, Ukraine first, Top 1 und andere Menschen von anderen Ländern, noch ein Mensch von Dänemark hat geschrieben, Top 2 Ukraine, but andere Menschen nur schreibten Rumänien Top 1. Das ist interessant. Aber Bulgarien.
1: Und Rumänien hat gewonnen, ja?
0: Nein, Bulgarien.
2: Ah.
0: Rumänien war dritte Mal.
2: Wer war zweiter Platz?
0: Israel, ja.
1: Aber
0: ja,
1: Israel immer.
0: Ja, aber das ist interessant. So, wir 10 Menschen haben angeschaut und nur 2 Menschen haben geschrieben, Ukraine in Top 3.
2: Mhm.
0: Aber niemand Bulgarien oder Israel. Das ist interessant. Aber Bulgarien. Oh. So, und heute in unserem Programm laufen nur Songs von Eurovision Song Contest. Deshalb hören wir jetzt den Song, mit dem Deutschland sich präsentiert hat. Also, los geht's, Deutschland, in unserer Radio.

So, und jetzt nach der Musikpause, wie immer, eine kurze Übersicht der wichtigsten Nachrichten. Nach Angaben ukrainischer Quelle führt Russland in den letzten Tagen massive Angriffe mit mehr als 1000 Drohnen und Raketen in kurzen Zeiträumen durch, was in mehreren Regionen der Ukraine zu Zerstörung führt. In Deutschland findet derzeit eine Reihe von Flüchtlings- und Musikfestivals statt mit Vorbereitung auf der Sommer Open Air Season. Dabei treten auch viele ukrainische und osteuropäische Künstler auf, unter anderem in Berlin und Hamburg. Bei den French Open 2026 hat die ukrainische Tennisspielerin Julia Starodubtseva überraschend die zweite gesetzte Spielerin Elena Rybakina besiegt und ist

0: Es geht weiter um eine Boxerveranstaltung über unser Alexander Usyk. Alexander Usyk wurde unangefochtener Weltmeister im Cruisergewicht, nachdem er 2018 im Finale des WBSS-Turniers den russischen Boxer Murat Gassiev besiegt hatte. Dabei gewann Usyk die Titel der Verbände WBA, WBC, IBF und WBO. Außerdem erhielt er den Muhammad Ali Pokal und den Gürtel von The Ring. Später wurde Usyk auch unangefochtener Weltmeister im Schwergewicht. Dadurch gehört er heute zu den erfolgreichsten Boxern der Welt. So kompliziertes Wort. Also.
1: Naja, aber du hast das geschafft.
2: Sag Ukraine.
1: Don't push the horses, Julia.
0: Genau, der Hauptkampf des Abends in Ägypten war zwischen dem ukrainischen Champion Alexander Usyk und dem niederländischen Kickboxer Rico Verhoeven. Der Kampf war für den Ukrainer nicht einfach, aber Alexander fand in der 11. Runde seinen Moment und konnte seinen Gegner K.O. schlagen. Der Kampf von Usyk wird wie folgt kommentiert. Usyk hat den ganzen Kampf kontrolliert. Er hat nichts

0: gestürzt und auf dem richtigen Moment gewartet. Als er wollte, hat er ihn ausgeknockt. Er hat einfach im richtigen Moment alles gegeben. Und das war's.
1: Ja, das war sehr spannend. Wir wollten eigentlich zusammen mit meiner Tochter so diesen Kampf sehen, aber leider konnten wir nicht das tun. Das war sehr, sehr, sehr enttäuschend. Ja, gab es keine Möglichkeit, eigentlich kostenlos diesen Kampf zu sehen. Ja, und haben wir dann nachgeschaut. Ja, das war sehr, sehr spektakulierter Kampf sozusagen. Ja. Und kann noch jemand dazu, wer hat gesehen vielleicht von euch, ja, so diesen Kampf?
0: Das ist immer ein wunderschönes Show für
1: ja,
0: alle
1: genau.
0: Publikum, ja. Und
1: ja, das war eine wunderschöne Show, wie du gesagt hast, ja. Ja, und es gab auch nachher so, so eine Aussage von einem deutschen Boxer. Er wollte eigentlich Usyk zu einem Kampf eingeladen. Und es ist sehr, sehr interessant, was ist daraus kommt, ja, sehen wir. Vielleicht irgendwann.
2: In Deutschland,
1: und dann,
2: ja.
1: Ja, vielleicht nächstes Jahr können wir so diese Kampf in Deutschland sogar sehen oder sehen wir.
2: Und ich wollte sagen, dass für mich Usyk, das ist nicht, noch nicht Übersport, aber auch für Überliebe. Weil Usyks Frau unterstützt ihn sehr. Und für mich, das war sehr, ich war begeistert über, was er sagt nach dem, diesem Kampf. Er hat gesagt, dass er liebt seine Frau und für ihn seine Frau ist Leben. Und ich glaube, das ist sehr...
0: Das war Romantik.
2: Ja, Romantik, aber das weißt du... Er ist sehr, sehr starker Mann, aber trotzdem, dass er hat das gezeigt, dass seine Frau für ihn so große Wert.
3: Und ja, und immer auf dem Tisch, ja. Ihre Foto, das ist total cool, mit Interview und egal in welchem Land, in welchem Land, immer mit seiner Frau.
2: So eben überstolz, T-Shirt. Ja.
1: Ja, das ist über Respekt, das ist so, diese Sachen, ja, zeigen so Respekt und Liebe, Respekt und egal, du bist ein Mann, du bist stark oder nein, du bist reich oder nein, egal, ja, wer du bist, aber so diese so, Beziehung ja. Zeigt uns so... fortbildliche Beziehungen zwischen ja, Frau und Mann. Ja, das ist sehr wertvoll.
3: Weißt ihr, dass in Flensburg hat angefangen Klitschko
2: ja.
3: Hier
2: ja,
3: in Box.
2: Ja, wir haben das gesagt.
3: Ah, ja. Julian wahrscheinlich. Ja. Und es hat in Rathaus gibt es ein goldenes Buch. Wahrscheinlich, wir haben gesprochen.
2: Ja, wir
3: ja,
2: haben
3: einmal,
2: schon
3: ja.
2: Gesprochen.
3: So, das ist ein bisschen
2: ja. Aber Klitschko war auch in diesem Kampf. So, er hat auch unterstützt.
0: Usyk ja. Hat seine Karriere angefangen, genau durch Klitschkos Club, Boxer Club.
3: Ich glaube, dass in 2013 Usyk hat hatte erste Wettkampf, die sehr populär.
1: Das war ganz
3: 2013, ja. Ich glaube.
1: Ja, das war ganz interessant. Ich habe ein Interview gesehen mit Usyk und er war sehr hartnäckig und er hat gesagt, ich werde so wie Herr Klitschko sein. Und das war eigentlich nicht nur Worte. Er hat das gezeigt und eigentlich er ist auf einem Niveau mit Herr Klitschko zusammen. Und das ist sehr, sehr sehr erfolgreich. Und ja, aber ich habe gehört auch, dass so dieser Kampf sollte als letzter Kampf für Usyk sein. Ich weiß es nicht. Kommt etwas noch? Sehen wir.
3: So, jetzt ich check in Internet. So, ja, Usyk erste ihre Karriere start angefangen im 2013 mit Mexikan, dem Sportsman von Mexiko, Felipe Romero, and in Kiew.
1: Wie viele? Ja, ich habe statistische Daten auch gelesen. Er hat 25 Kämpfe durchgeführt und ja, und alle war so erfolgreich.
0: Erfolglich, ja. Cool.
1: Ja, gutes Beispiel. Ja, so ukrainische Männer sind stark und
0: ein
1: erfolgreich.
0: Vorbild, ja, kann man sagen.
3: Ja, aber das ist viele Menschen. Das ist eine berühmte Sportart. So Box, Freestyle in der Ukraine. Welche Sportart sehr berühmte auch? Fencing, Fechten und auch.
1: Es gibt viele talentierte Menschen.
3: Und ja, aber welche in Ukraine mehr berühmte Sportart? So Sportsman von dieser Sportart in.
0: Meinst du Box?
2: Football.
3: No, Fußball. Das ist nicht.
1: Andriy Shevchenko, ja, so.
3: Sportart. Ich meinte ja. Sportart, zum Beispiel. Für Fencing, Fechten, a lot of Gewinner war im Olympic Game. Auch Freestyle, Abramenka, so Box, ja, Klitschko, Usyk und welche noch?
1: Ja, ich
0: keine mal. Ahnung.
1: Ja.
0: Das ist eine gute Frage.
3: Aber interessante.
2: Ja, für nächste vielleicht Sendung.
3: Wir sehen für nächste Sendung, wir werden über Handball wahrscheinlich sprechen, weil jetzt Deutschland dritte Platz gewonnen und könnten nicht wahrscheinlich im Champions League gehen.
2: So.
3: So,
2: und jetzt Musik.
3: Das ist
1: okay, dann vielleicht hören wir Musik weiter, ja?

0: So, können wir anfangen? Das war ein Lied von England, United Kingdom. Und jetzt werden wir sprechen über noch ein interessantes Thema.
1: Ja, am Samstag war ich in Kiel zum Tag der Wischiwanka. Für unsere deutschen Zuhörer, das ist eine traditionelle ukrainische Kleidung mit wunderschönen Strickereien. Für uns ist die kein einfaches Hemd, sondern ein Schutzsymbol, ein Stück Heimat und unsere Identität. Und wusstet ihr eigentlich, wie dieser Feiertag entstanden ist? Die Idee hatten im Jahr 2006 ganz normale Studenten aus Tschernowzi. Eine Studentin hat vorgeschlagen, dass alle an einem bestimmten Tag in Wischiwankas zu Juni kommen. Und heute wird dieser Tag auf der ganzen Welt gefeiert. Aber wir haben diese Tradition auch hier bei uns in Flensburg gefeiert. Wir hatten einen wunderschönen Promenaden Spaziergang in unseren Wischiwankas. Anna, erzählt ja. doch mal, wie war das für dich? Wie hast du diesen Tag erlebt?
2: Ja, ich war dabei auch. Das ist so traditionelle ukrainische Wischiwankas-Tag. Und ich war sehr begeistert. Wir haben so viele ukrainische Frauen gesammelt. Jeder von uns war so traditionell bekleidet. Und haben wir so wahrscheinlich eine Stunde durch unsere Stadt ja, so gelaufen. Das war sehr, sehr, sehr ja, spannend und das war sehr attraktiv. Wir haben so ukrainisches Lieder auch mitgehört und ja, so bei uns war auch so eine Fotografin, sie hat so sehr coole Fotoshooting auch gemacht für uns und dann schon bald sehen sie uns auf Instagram-Seite von Flüchtlingshilfe bestimmt. Ja, und ja, das war sehr cool. Und ich kann auch ergänzen, dass so Wischiwanka, was bedeutet Wischiwanka auch für uns? Es gibt viele Ornamente, ja, die haben diese Ornamente besondere Bedeutung haben. So, und die Wischiwanka wird nicht nur an Feiertagen getragen, sondern auch im Alltag und bei wichtigen Familienfesten. Und es gibt auch Gemeinsamkeiten zwischen Wischiwanka und deutsche traditionelle Kleidung. Ja, zum Beispiel, ich habe einige so Gemeinsamkeiten aufgeschrieben. So, beide sind wichtige Symbole der nationalen und regionalen Kultur. Traditionelle Kleidung wird oft an Feiertagen, Hochzeiten und Festen getragen. Stickerei und handgemachte Dekorationen spielen in beiden Kulturen eine große Rolle, in Deutschland und in der Ukraine auch. Muster und Farben haben oft symbolische Bedeutungen. Die Kleidung zeigt häufig die Herkunft oder Region einer Person. Und traditionelle Kleidung wird von Generation zu Generation weitergegeben. Sowohl in der Ukraine als auch in Deutschland verbindet traditionelle Kleidung Vergangenheit und Moderne. Und ich kann sagen, dass ukrainisches Wischiwanka, das ist ein Symbol von unserer Freiheit und das ist sehr, sehr wertvoll für uns und ja, und wir wollen diese traditionelle Kleidung sozusagen weiter zu unseren Kindern geben und zeigen, wie wertvoll unsere Kultur ist. Ja.
3: Ich denke, wir können, es geht um Spaziergang hier in Flensburg, ja. Was wir am ersten Mal gemacht Wir können das zu einer jährlichen Tradition für die ukrainische Community machen. Ja, was denkst du?
2: Ja, das ist sehr gut und ich denke, wir sollen so diese Tradition, wir sollen nicht nur Spaziergang machen, wir können auch ukrainisches Fest vielleicht in Flensburg organisieren, damit so alle Menschen ein bisschen unsere Kultur nicht nur sehen, auch probieren können, hören können, spüren können, ja. Und das ist, finde ich, sehr wertvoll. Und dieser Austausch finde ich sehr wertvoll für unsere Gesellschaft sozusagen, für deutsche Gesellschaft und ja.
0: Ja, aber ich glaube, das ist Frage, wir müssen auch deutsche Menschen fragen. So. Interessiert das für Deutsche?
3: Sie nehmen teil immer in verschiedenen Festen. International,
2: ja.
3: Wenn wir sprechen über unsere Flüchtlingshilfeverein zum Beispiel. Wir haben internationale Feste, verschiedene Organisationen, Zusammenarbeit. Und zu uns kommen immer viele Deutsche.
2: Ja,
3: Immer interessant für Menschen.
2: Ich denke, das ist immer interessant und für mich zum Beispiel persönlich, das ist sehr interessant, etwas Neues zu probieren, zu spüren, zu essen. Ja, so ich finde, so das ist sehr attraktiv und das ist sehr wertvoll und bedeutungsvoll. Je mehr weißt du, desto reicher, ja, so desto du erweiterst deine Horizonte sozusagen. Und das ist sehr cool, gut. Und wenn ich sehe so auf unseren Straßen verschiedene Nationalitäten, ich freue mich, ich weiß es nicht. Ich denke, wow, wie cool, ja. Es gibt verschiedene Menschen, verschiedene Kleidungen und alle sehen so nicht ähnlich aus, gegenseitig, ja, so. Und das ist ganz cool, finde ich.
3: Außerdem trugen wir High Heels. Ja? Das war die Idee, uns daran zu erinnern, wie es ist, High Heels, Rüschen und Perlenketten zu tragen. Weißt du, für Frauen, ja. Das ist immer schön.
2: Ja, das ist sehr schön. Ja. Und das, finde ich, wird interessant für alle Nationalitäten. Nicht nur für deutsche Menschen, sondern für alle anderen Nationalitäten und ja, vielleicht, ja.
3: Das war nicht so einfach, das war eine Herausforderung für uns.
0: Ja, glaube ich.
2: Meinst du diesen
0: Spezi-
3: High Heels. High Heels. Ich meine, High Heels.
2: Ja, dann vielleicht noch jemand etwas dazu ergänzen wollen, oder?
0: Ja, wir haben nicht so viel Zeit, aber können wir noch ein Lied hören und dann ein bisschen über noch ein Thema sprechen? Ja? So, anfangen.
3: Ja, super.

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1: Wahrscheinlich wir können ein bisschen erzählen über Vishivanka. Hanna hat eine interessante Ergänzung.
2: Ich habe ein Gedicht auf unsere ukrainische Sprache geschrieben und jetzt wollte ich so mein Gedicht präsentieren. Вишиванка. Я шию долю і стежки, чарівні квіти і лани, я шию, діти, долю вам. Хай ці стежки розкриють нам степи, лани, сади і гори, чарівні витвори природи. Це Україна, рідна мати, яка навчила вишивати. Я вишиваю і промовляю, і рідне слово зашиваю. Любіть себе і Україну, і не цурайтесь батьківщину. Нехай вас Бог оберігає, а вишиванка надихає, дає надію і натхнення, життєву силу і смирення. Живіть, радійте, пам'ятайте, мою сорочку не знімайте. Вона несе тепло і світ, і захистить від зла та бід. Це вишиванка, це наш код. Це наша спадщина і род, який роками полонили, а ми все шили, шили і шили, і рідну мову зберігали. І зараз вистоїмо ми, бо в цих стежках коріння наше, воно крізь вічність проростає, і наш народ оберігає. Дякую за увагу.
1: Das war super.
3: Прекрасно.
1: Wahrscheinlich nächstes Mal könntest du übersetzen auf Deutsch.
2: Ja, kann ich das machen. Ja, ich kann so eine Übersetzung für deutsche Menschen machen. Dann, ja. Aber trotzdem, ja, deutsche Menschen können ukrainische Melodie von unserer Sprache hören. Und das ist auch sehr wertvoll.
3: Ja, das ist super. Das ist super, dass du machst das hier und ja, du zeigst unsere Kultur auch.
4: Du bist eine talentierte Frau.
2: Wow, das ist sehr, sehr, sehr wertvoll für mich. Ja, das inspiriert mich. So, solche Wörter inspirieren mich, weiter tun, was ich tue. Und ja, es wird weiter noch spannender und interessanter.
3: Ja, und ich wollte sagen, dass diese Woche war auch ein Feiertag, das war Montag, das war Pfingstenmontag und das ist auch ein Fest. Und das ist ein echtes Zeichen des Sommers. Und für mich ist es noch besonderer. Mein Vater hat an Pfingsten Geburtstag. Und das macht diesen Tag doppelt schon. Und in der Ukraine wir auch haben diesen Tag, Pfingsten. So, in Deutschland feiern viele Menschen mit langen Wochenende, Grillen im Garten und Zeit mit der Familie. Und Julia, weißt du, wie bei uns in der Ukraine, was machen wir in diesem Tag?
4: Ja. Das ist orthodoxe Pfingstfest. Das heißt Trinitatis. Ich kann ein bisschen erzählen. Trinitatis wird im Jahr 2026 am 13. Mai gefeiert, also diese Woche. Dieses große kirchliche Fest wird immer am 50. Tag nach Ostern gefeiert. Wichtige Traditionen des Tages schmücken von Kirchen und Häusern. Gläubige bringen grüne Birkenzweige, Wiesenkräuter und frische Blumen mit. Das symbolisiert Erneuerung und die lebendige Kraft des Heiligen Geistes. Die Gläubigen besuchen die festliche Liturgie. Dabei werden besondere Gebete im Knien gelesen. Und der Tag vor dem Fest, 13. Mai, Samstag, ist dem Gedenken an die Verstorbenen gewidmet. Also in der Ukraine. Es läuft genau so.
3: Ja, interessant. So, wir haben auch etwas hier in Deutschland und auch wir haben das, diese Fest in der Ukraine. Und das freut mich auch, dass es allgemein ein Fest, aber in verschiedenen Tagen, das ist auch interessant. Und heute wir haben viele gesprochen über verschiedene Themen. So, und jetzt,
5: das ist das Ende, ja?
3: Ja.
5: Meinst du?
3: Ja, und ich bin froh, dass wir alle hier und wir haben ja verschiedene Gedanken und ja.
5: Ja, wir haben verschiedene Gedanken, verschiedene Themen, ja, heute. Das war sehr, sehr gut und ja.
1: Und wir verabschieden uns mit dem Lied, das den Eurovision Song Contest gewonnen hat. Das ist Land von Bulgarien und heißt Bangaranga.
3: Bangaranga.
1: Und meine Tochter auch hier und sie weiß dieses Lied, Jarada?
6: Ja.
1: Okay.
3: Kannst du ein bisschen singen, dieses Lied?
1: Ein bisschen? Könntest du singen?
6: Nein.
1: Bangaranga, Bangaranga, Bangaranga,
5: Bangaranga.
4: Wir sollen Disco organisieren auch, ja.

Leider gibt es für heute noch keinen Beitrag vom Schlaglicht. 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

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Ist mir eine Scheiße, ja? Hauptsache, das Ballerung ordentlich, ne?

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geschieht. 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